aktuellen Wetterwerte. Augsburg, Bergheim 4 Grad und stark bewölkt. Friedberg ebenfalls 4 Grad. Mindelheim 2 Grad und viele Wolken. In der Nacht gibt es über Augsburg

0: Wolken oder kurze Schauer durch. Morgen bleibt es insgesamt freundlich mit einzelnen Schauern am Nachmittag. Zum Wochenende hin wird es grauer. Die Temperaturen liegen tagsüber meist zwischen 11 und 13 Grad.
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2: Ich bin Katrin Steinberger. Der Einsatz von K.O.-Tropfen soll härter bestraft werden. Mit dem Gesetzentwurf von Bundesjustizministerin Hubig befasst sich heute das Bundeskabinett. Wer sie bei einem Überfall oder einer sexuellen Tat einsetzt, soll künftig mindestens 5 Jahre ins Gefängnis kommen. Bisher lag die Mindeststrafe bei 3 Jahren. Gegenüber der Rheinischen Post bezeichnet Hubig K.O.-Tropfen als hinterhältig und gefährlich. Es kam, wie es zu erwarten war. Der Koalitionsausschuss ist zu Ende. Details gibt es bis jetzt keine. Rund 6 Stunden lang haben Union und SPD über Reformpläne, den Haushalt fürs nächste Jahr und mögliche Entlastungen wegen der hohen Energiepreise beraten. Im Laufe des Tages soll es schriftliche Infos dazu geben. Der Europäische Gerichtshof beschäftigt sich heute mit Obelix. Das Gericht entscheidet, ob eine Waffe so heißen darf. Geklagt hatte der Verlag, dem die Rechte an der bekannten Comicreihe Asterix und Obelix gehören. Dieter Ebeling hat die Einzelheiten.
3: Es geht ums Markenrecht. Obelix ist stark und unbesiegbar, aber auch sehr sympathisch. Der Verlag argumentiert, dieses Image wird durch Waffen beschädigt. Der Waffenhersteller sagt, es bestehe keine Verwechslungsgefahr zwischen seinen Produkten und Comics. Und gedanklich gäbe es zwischen Waffen und Obelix gar keine Verbindung.
2: Beim Wohnwagen- und Wohnmobilhersteller Knaus Tabbert aus Jandelsbrunn in Niederbayern geht es nach 2 Verlustjahren wieder bergauf. Im ersten Quartal erzielte das Unternehmen fast 4 Millionen Euro Gewinn. Besonders gefragt sind aktuell kleinere Campervans. Ein Zeichen, dass viele Kunden in wirtschaftlich schwierigen Zeiten auf kompaktere Fahrzeuge umsteigen.
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0: Es liegen uns keine Verkehrsstörungen vor, auch Blitzer sind derzeit nicht gemeldet.
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1: Die aktuellen Wetterwerte. Augsburg, Bergheim 4 Grad und stark bewölkt. Friedberg ebenfalls 4 Grad. Mindelheim 2 Grad und viele Wolken. In der Nacht gibt es über Augsburg, Nordschwaben und dem Allgäu einen Mix aus Wolken und klaren Abschnitten. Im Unterallgäu und Richtung Ostallgäu hält sich stellenweise Nebel bei teils nur einem Grad. In Augsburg-Stadt ist es etwas milder. Am Mittwoch wird es vielerorts freundlich. Später ziehen vereinzelt dichtere Wolken oder kurze Schauer durch. Morgen bleibt es insgesamt freundlich mit einzelnen Schauern am Nachmittag. Zum Wochenende hin wird es grauer. Die Temperaturen liegen tagsüber meist zwischen 11 und 13 Grad.
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1: Es liegen uns keine Verkehrsstörungen vor, auch Blitzer sind derzeit nicht gemeldet.
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Wetter-Updates. Derzeit in Augsburg Innenstadt stark bewölkt bei 4 Grad, Bobingen 3 Grad und viele Wolken, dazu Nässewang 1 Grad. In der Nacht bleibt es frisch und teils neblig, die Temperaturen liegen zwischen 0 und 4 Grad, im Ostallgäu gibt es örtlich leichten Frost. Bis zum Morgen lockern die Wolken auf, tagsüber zeigt sich häufig die Sonne, am Nachmittag oder Abend sind vereinzelt kurze Schauer möglich, die Höchstwerte erreichen um 11 bis 13 Grad. Morgen bleibt

0: Heute unter anderem Kunst-Abi an den Gymnasien in Bayern mussten wir jetzt auch nachholen.
1: Ja.
0: In der Kunstedition.
1: Ja.
0: Was können wir noch? Wir hören es um 10:06.
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0: 10 nach 6, Resi und Nick, hier ist die Radio Fantasy Morgenshow am Mittwoch.
1: Ich muss sagen, es hat mich überrascht, aber der Nick hat in Kunst Abitur gemacht. Das heißt, du kannst irgendwie zeichnen oder malen, da muss ein Talent da sein.
0: Ein richtiger Picasso hier vor dir.
1: Ich würde das gerne mal sehen.
0: Acht.
1: Also im Alltag merkt man davon wenig, wenn ich das mal so sagen darf.
0: Hallo und kreativer Kopf. Also was heißt da merkt man wenig, weil ich dir noch kein Bild gemalt habe.
1: Ja genau, Resi und Nick, die Radio Fantasy Morgenshow am Mittwoch. Heute mit einer neuen Folge von Munir.
2: Nicht hilfreich im Abi, aber schön zu wissen auf einer Party.
0: Ja, das Abi ist in seinen finalen Zügen und Kunst-Abi gehört natürlich auch dazu. Und heute spielen wir die Nummer in der Kunstversion.
2: Es wird malerisch mit der ersten Frage. Wie viele offiziell dokumentierte Gemäldeverkäufe hatte Vincent van Gogh zu seinen Lebzeiten?
0: Null.
1: Ich hätte jetzt auch null gesagt. Der ist erst danach groß geworden.
2: Ihr habt tatsächlich fast recht. Es war genau ein Gemälde.
1: Oh, das ist so schlimm. Da hättest du Geld machen können und zu deinen Lebzeiten ein bisschen besser leben können.
0: Der dachte ja dann bis zum Schluss, so, dass er es halt nicht drauf hat. Dass er nur so ein bisschen so ein, ja, ein Hobbymaler ist. Und ja, wenn er das jetzt wüsste, hätte das Ohr vielleicht behalten.
2: Naja, so schnell kann es gehen. Das Gemälde hieß Der Rote Weinberg und es wurde 6 Monate vor seinem Tod verkauft. Ist auch crazy.
1: Also selbst das war noch sehr knapp.
2: Mhm. Wir kommen direkt zur nächsten Frage. Wie oft kommt Picasso auf der Liste der 25 teuersten Gemälde vor?
1: 3-mal?
0: Ja, vielleicht 4-mal, 5-mal?
2: 6-mal.
0: Ah ja.
2: Die Bilder zusammen kommen auf einen Wert von circa 748 Millionen Dollar.
1: Ich finde es immer so verrückt, wenn man sich anschaut, wie lange der eigentlich noch gelebt hat. Also der ist ja erst Anfang der 70er dann gestorben.
0: Picasso, wenn man hört, denkt man irgendwie so an einen alten Römer.
1: Hier ist Radio Fantasy. Am Mittwochmorgen, dann Feiertag. Den Tag bringen wir noch rum. Schönen guten Morgen jetzt mit Sonny Fodera.

0: Resi und Nick, die Radio Fantasy Morgenshow. 6.16 Uhr haben wir es am Mittwoch. Was machen die ganzen Männer morgen am Vatertag?
1: Ja, Betonung auf Männer. Männers.
0: Ist ja Vatertag, ist
1: und
0: ja
1: alle, Männertag. Und alle, die meinen, sie wären es, sind unterwegs mit Bollerwagen und Co. Das ist doch so das Ding. Und vor allem meistens dann junge Männer, die bei weitem noch keine Väter sind, meinen dann, das ist ihr Feiertag.
0: Auf jeden Fall, ja. Oder am Sportplatz ist auch ganz viel los. Den Fußball aufs Tor schießen im Abstand von 11 Metern. Was halt so richtige Männer machen, 11-Meter-Schießen am Vatertag in Königsbrunn oder auch in Stetzling dann am Sportplatz. Und weil der Feiertag aber noch mehr zu bieten hat als Sportplatz oder Bollerwagen, jetzt die Freizeitplanung mit Luca.
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3: Hallo, hallo, hier ist Luca. Was geht heute und morgen am Feiertag? Es ist Vatertag. Heute geht das Stadtfest in Stadtbergen wieder los. Das heißt 5 Tage volles Programm. Es gibt natürlich wieder ein Bierzelt, eine Open-Air-Bühne, ganz viele Sachen für Kinder, Kinderschminken, der Mitmachzirkus oder das Spielmobil und natürlich ganz, ganz viele Stände, wo ihr euch einfach ein bisschen durchfuttern könnt. Was Süßes, Krebs, Pizza, Bratwurstsemmeln, alles natürlich da. Und wenn ihr morgen am Vatertag noch nichts vorhabt, das Ganze ist ja kostenlos, könnt ihr bei dem Wetter einfach im Bierzelt vorbeischauen. Und das ist ein richtig cooles Event für einen Vatertag. Das Vatertags-Barbecue von Fire and Food bei der Singold Whisky Destillerie in Währingen. Könnt ihr euch jetzt noch Tickets kaufen. Es gibt Grillvorführungen, eine Barbecue-Masterclass, Wine-Tasting und Live-Musik. Das Ganze morgen von 12 bis 18 Uhr. Alle Infos zu den Events und was sonst so geht, klickt fantasy.de.
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0: Auf dem Weg ins, ja, vielleicht verlängerte Wochenende, falls ihr euch den Freitag freigenommen habt.
1: Wir sind da.
0: Wir sind für euch da. Lady Gaga ist gleich für euch da in der Radio Fantasy Playlist. Abracadabra, immer die besten neuen Hits.
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0: 6.23 Uhr haben wir es. Hi.
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0: Hallihallo.
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0: Bei den Temperaturen kannst fast wieder die Winterjacke rausholen. 2 Grad in Königsbrunn, 2 auch in Gessertshausen und Markus hat die weiteren Aussichten.
3: Ja, Spaß macht was anderes, ne? Ja. Um ehrlich zu sein. Auf jeden Fall heute ein bisschen wärmer als gestern. Mit Maxiwerten um 12 Grad haben wir relativ viel Sonnenschein im Mix mit Wolken. Windig ist es auch nochmal dazu. Der Vatertag, der sieht dann mit Regen ein bisschen trüber aus, aber ich sag mal, die Jungs verkraften das, ja. Wenn der Pegel passt, ist das Wetter auch völlig egal. Und so geht's dann eben auch die nächsten Tage weiter.
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3: Exakt. Um 6:30 einen schönen guten Morgen. Form, Größe und Verpackung, alles ist gleich, aber es ist weniger drin. Ja, weil Schokoladentafeln von Milka inzwischen 90 statt bisher 100 Gramm wiegen, sind Verbraucherschützer vor Gericht gezogen. Am Vormittag soll das Urteil auch fallen. Vom Hersteller heißt es, dass die Grammangabe für alle sichtbar auf der Verpackung steht. Das Gericht allerdings sagt, dass Kunden eben durch diese neue Verpackung getäuscht werden könnten.
4: Das ist ja auch gefährlich für alle Mathe- und Physiklehrer. Gell? Die stehen ja da auch vor ganz neuen Herausforderungen, weil du ja lernst, 100 Gramm ist eine Schokotafel.
0: Ja. Geht ja.
3: Ach ja, stimmt, genau als Beispiel.
4: Wie willst du es den Kindern jetzt beibringen?
3: Ja, blöd.
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3: Im Augsburger Mordprozess um die Dreifachmutter aus Hauenstetten stehen der Angeklagte und sein Ziehvater im Zentrum der Ermittlungen. Der Angeklagte beschuldigt den Ex-Partner der Getöteten, der tatsächliche Täter zu sein. Dieser bestreitet aber die Vorwürfe und behauptet, in der Tatnacht bei seiner Tochter gewesen zu sein. Ein zentrales Beweisstück, eine schwarze Wollmütze mit Blutspritzern. Von wem das Blut stammt, ist aber unklar. Der Prozess geht am Montag weiter. Die ersten Finalisten beim Eurovision Song Contest stehen fest. Finnland hat sich also qualifiziert, genauso Griechenland und Israel. Und auch Schweden, Moldau, Serbien, Kroatien, Litauen, Polen und Belgien sind weiter. Morgen gibt es dann auch das zweite Halbfinale. Insgesamt stehen dann am Samstag 25 Nationen im Finale. Deutschland ist als großer Geldgeber automatisch mit dabei.
4: Platz 1.
3: Das feiern wir doch einfach mal. Wer schaut's an?
0: Nee.
4: Vielleicht.
0: Echt?
4: Sapp ich rein, ja. Ich bleib schon immer wieder hängen und wundere mich dann.
3: Ja, genau. Das ist so eine Fremdschämen-Aktion halt mittlerweile. Naja, und das geht gerade viral. Bei McDonald's sorgt nämlich nicht nur der McFlurry-Geschmack für Gesprächsstoff, der neue, sondern vor allem der Preis. Seit November gibt es nämlich den Hanuta-Geschmack und der wurde seitdem für 4,49 verkauft.
0: Boah.
3: Und erst jetzt, Herrschaften, ist aufgefallen, wer nämlich einen normalen McFlurry mit Hanuta-Stückchen als Topping plus Schokosoße ausgewählt hat,
4: ja,
3: hat am Ende genau den gleichen Becher für nur 3 Euro bekommen. Und jetzt wurde der Preis angepasst und man hat es nicht nach oben geschraubt, sondern man sagt, okay, beide Variationen, die kriegst du für 3 Euro.
0: Passt. Also ich will jetzt nicht super alt klingen, aber ich kann mich noch an Zeiten erinnern, wo ich den McFlurry mit Smarties für 1,80 Euro mir immer geholt habe.
3: Boah, klingst du alt jetzt.
0: Ja, schon mehr.
3: Ja. 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
4: Der wurde früher auch noch so gerührt, gell? Der McFlurry war so ein Flurry.
0: Ja,
4: ist ja
0: klar.
4: Gibt's ja inzwischen auch nicht mehr.
0: Echt,
4: nicht mehr
0: oder?
4: So. Wird, nee.
0: Ich glaube, früher war da auch nicht so der Deckel drauf. Ich weiß gar nicht mehr.
4: So,
0: alles ist
4: halb
0: anders.
4: 7. 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Die wichtigsten Verkehrsmeldungen bei uns immer zuerst. Soweit alles normal. Ganz normaler Berufsverkehr, freie Fahrt für euch. Vorsicht, Blitzer! Augsburg, Göggingen, Friedrich-Ebert-Straße, Augsburg, Ludwigstraße und Schrobenhausen, Gerolsbacher Straße. So.
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4: So, anderes Thema. Vatertag. Frage an die Männer. Wollt ihr Männer, ihr Väter, wirklich jedes Jahr so Männer-Stuff geschenkt bekommen? Also muss es das nach Bier und Grillkohle riechende Messerset sein? Oder, weiß nicht, darf es auch mal ein Massagegutschein oder Blumen sein?
5: Ja, was soll ich mit Blumen? Kann man nicht essen, was soll ich damit? Ja, das ist Quatsch. Ne, Massage, ja, okay. Blumen brauche ich nicht, ja, das ist Quatsch.
4: Also muss mindestens essbar sein.
0: Sagt Matthias aus Bad Wörishofen. So, dann haben wir uns da geistig erhellt, was sich die Männer am Vatertag wünschen. Und die geistige Erhellung gibt es hier jeden Morgen um 6.40 Uhr bei Schlauer als ChatGPT. Das sind Fragen, auf die nicht mal die KI eine Antwort hat. Die nächste Runde gleich.
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0: 6.40 Uhr am Mittwoch.
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0: Und das sind dann die Fragen, auf die nicht mal die KI eine Antwort hat. Damit machen wir uns fit jeden Morgen. Mal klappt es ein bisschen besser, mal ein bisschen schlechter. Schauen wir mal, wie es heute läuft. Die neue Frage lautet... Ja. Für 54% der Deutschen ist das an der Kasse besonders wichtig.
2: Dass es Zigaretten gibt. Nein,
0: für Spaß. 54%.
2: Nein, ist Quatsch.
0: So viele Raucher haben wir, glaube ich, nicht in Deutschland.
2: Was ist mir an der Kasse wichtig?
0: Also,
2: dass es halt schnell geht.
0: 100% der Deutschen ist wahrscheinlich wichtig, dass sie an der Kasse dann ihre EC-Karte nach dem Bezahlen auch wieder mitnehmen. Das habe ich diese Woche nicht geschafft. Ich musste die einstecken in dieses Gerät und das bin ich nicht mehr gewohnt. Dann habe ich meine Sachen gepackt und bin raus. Mir ist dann ein Typ hinterhergelaufen. Entschuldigung, Sie haben Ihre Karte vergessen. Ja, Lebensretter, vielen Dank.
2: Weißt du, was ich noch glaube?
0: Ja.
2: Dass vielen Leuten wichtig ist, dass man den Warentrenner hinlegt. Weil, wenn ich jetzt meinen Stuff aufs Band lege und mich nicht, also wer ist dafür verantwortlich, den Warentrenner hinzulegen? Muss ich den vor meine Ware, hinter meine Ware? Bin ich für beides verantwortlich? Oder bin ich nur für den Warentrenner hinter meiner Ware verantwortlich? Was muss ich tun? Weil ich schon oft böse Blicke bekommen habe, weil ich es oft mache, ich lege es halt drauf und mach nichts und warte halt dann einfach.
0: Für 54% der Deutschen ist das an der Kasse besonders wichtig. Wir sagen...
2: Die Verantwortung der Warentrenner.
0: Alles klar. Ist das die richtige Antwort? Wir hören es am Freitag um 6.40 Uhr.
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0: von Katy Perry hier auf Radio Fantasy.
1: Richtig grafisches Musikvideo. Da hält sie ja ihre Hand in diesen Mixer, der bei den Ami-Waschbecken unten drin.
0: Ja, ganz, der Häcksler, ja.
1: Ja, mit dem Rasenmäher fährt sie sich, glaube ich, über den Fuß.
0: Und sie fährt einmal Rolltreppe und hat die Schnürsenkel offen. Und das ist ja der Horror von vielen Leuten, dass man dann irgendwie unten dann so hängen bleibt.
1: Richtig Final Destination.
0: Ja. Schön, dass es jetzt zumindest im Song nicht so zu hören war. Okay, wir schauen aufs Wetter, hätte ich gesagt.
1: Das ist toll,
0: 4 oder? Grad in Augsburg, 3 sind es in Schwabmünchen, bis zu 12 sind heute drin. Mix aus Sonne, Wolken und Wind ist am Start. Die nächsten Tage geht es ähnlich weiter, aber da mischt sich dann noch so ein bisschen Regen drunter.
1: Das klang jetzt gar nicht so optimistisch bei dir.
0: Wie so ein Wetterkuchenteig sozusagen.
1: So, Blitzer, heute früh Augsburg, Göggingen, Friedrich-Ebert-Straße, Schrobenhausen, Gerolsbacher Straße, Friedberg, Römerstraße, Höhe Hübelshardt und Verbindungsstraße Isny-Eisenharz in der Kurve Höhe Isnyberg.
0: Immer die besten neuen Hits hier auf Radio Fantasy. Loi, die Sängerin aus Baden-Württemberg, gleich mit ihrem Megasong Red Eyes, bekommt ihr hier in 4 Minuten. Guten Morgen.
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0: 6:07. Guten Morgen.
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0: so kurz vor dem Feiertag.
1: Yay,
0: schönen Mittwoch
1: euch. Radio Fantasy.
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3: War das gerade Ironie?
0: Ja,
3: Naja gut, also tatsächlich ist der ein bisschen missing, der Frühling. Sonnig im Mix mit Wolken, heute dazu aber auch noch windig. Also sagen wir es mal so, heute noch der bessere Tag mit Maxi-Werten um 12 Grad. Ja, die nächsten Tage geht so weiter, auch morgen am Vatertag. Da gesellt sich nur der Regen dazu.
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3: Um 7 Uhr einen schönen guten Morgen. So, der Einsatz von K.O.-Tropfen soll härter bestraft werden. Mit dem Gesetzentwurf von Bundesjustizministerin Hubig befasst sich heute das Bundeskabinett. Wer also bei einem Überfall oder einer sexuellen Tat das Ganze einsetzt, soll künftig mindestens 5 Jahre ins Gefängnis kommen. Bisher hat die Mindeststrafe bei 3 Jahren gelegen.
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3: Die B2-Hangbrücke am Schellenberg in Donauwörth muss bald saniert werden. Laut staatlichem Bauamt Augsburg sind umfangreiche Arbeiten aufgrund des Alters der Brücke notwendig. Die Brücke schwingt nämlich bei Lastwagen um mehrere Zentimeter, was dringend Handlungsbedarf signalisiert. Die Sanierung soll nächstes Jahr anfangen, ohne dass die B2 vollständig gesperrt wird. Der Verkehr wird dann einspurig geleitet. Würde nichts gemacht werden, könnte die Brücke eines Tages gesperrt werden. Der heutige Mittwoch vor Christi Himmelfahrt war vergangenes Jahr der staureichste Tag. Auch heute erwartet der ADAC wieder sehr viele Reisende, Urlauber, die sich so am Nachmittag mit dem Berufsverkehr mischen. Das könnte natürlich dann auch ein bisschen entspannter werden in diesem Jahr. Erstens wegen der hohen Spritpreise und zweitens macht das Wetter für Ausflüge einfach auch wenig Spaß. Und das geht gerade viral. Auf der A3 bei Solingen ist nämlich ein LKW umgekippt. Ja, das soweit so gut passiert ja öfter mal. Aber statt Getränkekisten oder auch Pakete hat sich vor allem Käsekuchen auf der Autobahn verteilt. Ja, der Fahrer hat sich dabei Gott sei Dank nur leicht verletzt. Die Bergung hat insgesamt 9 Stunden gedauert, bis der LKW dann auch wirklich komplett weg war. Aber das Bergungsteam, das war mal begeistert.
4: Ein bisschen Käsekuchen habe ich schon probiert. Also ist mal was Gutes drin. Sonst hast du ja nur so Metallteile oder so. Ja, und jetzt macht das auch noch Spaß.
3: Auf Insta feiern die Leute das Käsekuchen-Spektakel und schreiben natürlich auch in den Kommentaren, hey, warum war ich nicht da? Ich hätte beim Entsorgen geholfen. 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
5: Hi, guten Morgen auf die Straßen. Es ist kurz nach 7. Die wichtigsten Verkehrsmeldungen bei uns immer zuerst. Soweit normaler Berufsverkehr. Blitzern, Augsburg-Hochzoll, Zugspitzstraße, Augsburg-Göckingen, Friedrich-Ebert-Straße, Friedberg-Römer-Straße und Schrobenhausen, Gerolsbacher Straße.
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0: Hallo. Hallo, sagt euch der Kartenraum aus der Schule noch was? Da sind immer die Schüler hin in so einen stinkigen Raum, um so stinkige alte zerfledderte Karten zu holen für Erdkunde oder auch für Geschichte. Und ich war auch mal Kartendienst. Ich habe diesen Geruch immer noch in der Nase.
5: Ich kann den auch noch riechen. Ich kann den reproduzieren. Was wir noch im Gehirn haben vom Geschichtsunterricht, außer diesem muffigen Geruch, gleich. Heute nehme ich Geschichtsabi und unser Wissen soll nochmal getestet werden. Gemeinsam mit euch um 10 nach 7.
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0: Hallo, 10 nach 7, Resi und Nick, die Radio Fantasy Morgenshow. Der neueste Blitzer kommt von Conny, danke. Blitzer in Augsburg, Eindlingerstraße, Stadt auswärts, Höhe-Tankstelle.
1: Heute die letzte schriftliche Abiturprüfung für 30.000 Schüler in Bayern, unter anderem auch in Geschichte. Und deswegen werden wir heute nochmal geprüft. Von Monir.
2: Servus und willkommen zu einer neuen Folge Nicht hilfreich im Abi, aber schön zu wissen auf einer Party.
1: In der Geschichtsedition.
2: Oh ja, es wird historisch. Kommen wir zur Frage 1. Stimmt diese Aussage? Die alten Germanen haben sich im Winter mit einer kurzen Ohrläppchenmassage begrüßt, um sich aufzuwärmen.
0: Niemals.
1: Oh, das finde ich eigentlich schon ganz süß.
0: Niemals. Das ist super süß, aber das haben die niemals gemacht. Als ob.
2: Germanen sind schon schnucklig, ne? Kann schon sein eigentlich.
0: Never.
1: Ja, okay. Das wäre schon ein bisschen seltsam.
2: Ja, ihr habt auf jeden Fall recht, das stimmt natürlich nicht. Das habe ich mir ausgedacht, frecherweise. Kommen wir zur nächsten Frage. Da geht es auch wieder darum, stimmt diese Aussage oder stimmt sie nicht? Im Jahr 1782 kreierte Mozart eine Komposition mit dem Titel Leck mich im Arsch.
0: Alles gefunden.
1: Ich habe sowas schon mal in der Richtung gehört.
0: Echt? Leck mich im Arsch.
1: Irgendwas war da bei dem Mozart.
0: Nee.
1: Ich sag ja.
2: Okay, also Resi, du bist heute gut dabei. Also tatsächlich gibt es das. Das wurde tatsächlich aber...
0: Niemals.
2: Doch, wirklich. Doch. Das wurde zu Lebzeiten nie veröffentlicht, aber seine Witwe hat das dann veröffentlichen lassen und der Text wurde dann geändert. Das hieß dann, lass uns froh sein, anstatt leck mich im Arsch. Aber wenn man das nachschaut, da kann man auch den Originaltext nochmal sich zu Gemüte führen. Ne?
0: Was eine wilde Geschichtsstunde.
2: Ja.
1: Hier ist Radio Fantasy am Mittwochmorgen. Jetzt der Song, der sich auch für eine Ferrero-Küsschen-Werbung eignen würde. Kissing My Friends, Marshmallow, 7.31 Uhr.

0: Morgen ist Feiertag, das ist die gute Nachricht. Resi und Nick, die Radio-Fantasy-Morgenshow am Mittwoch um 7.17 Uhr gleich.
1: Morgen Feiertag, Vatertag. Da
0: ja.
1: Wird es ziemlich sicher so sein, dass die Männer sehr, sehr spät nach Hause kommen. Vielleicht auch das eine oder andere getrunken haben. So, und jetzt stell dich mal vor, ihr kommt irgendwie um 1 Uhr morgens nach Hause, hat eine spaßige Nacht und dann guckt ihr so ins Schlafzimmer, nicht ins Schlafzimmer, ins Wohnzimmer und seht dann da, Alter, die Frau liegt da. Das ist gar nicht meine Frau.
0: Was?
1: Das ist eine andere Frau. Eine 50-jährige, fremde Frau.
0: Was?
1: Ist genauso passiert. Ist nicht in Berlin irgendwie, wo Couchsurfing so ein Ding ist. Nein, sondern in Deubach bei Gessertshausen. Direkt bei uns vor der Haustür.
0: Lag eine fremde Frau einfach
1: im Wohnzimmer. Eine fremde Frau im Wohnzimmer auf der Couch eingeschnuckelt. Die wollte wohl nur Bescheid geben, dass die Tür offen ist. Ist halt dann reinspazieren. Da zieht er, ja, weißt du was, jetzt ist gerade niemand da, dem ich das sagen kann, dass die Tür offen war. Ich lege mich jetzt kurz hin. What the fuck? Stell dir mal vor. So, von der einen Lady zur anderen Lady. Und lieber Held, gleich in der Show. Passt bitte auf nach eurem Vatertag, wer das war auf der Couch liegt. Wir haben die besten neuen Hits. Hier ist Radio Fantasy. Hi.
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14: 7:21 Uhr. Hi.
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0: Jetzt ist es der Mittwoch.
1: Schon wieder.
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0: 4 Grad sind es in Meitingen, 4 auch in Gessershausen. Und Markus weiß, was heute wettertechnisch noch geht.
3: Heute wäre der Feiertag natürlich ganz gut, ne? Sonne und Wolken im Mix, dazu ein bisschen windig bei Maxi-Werten um 12 Grad. Bleibt nämlich trocken. Morgen, da gesellt sich eben noch der Regen mit dazu, wenn der Bollerwagen geschoben wird oder gezogen wird vielmehr. Ja. Ne? Dann wird es nass von oben, aber nichts Dramatisches.
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3: Um 7:30 einen schönen guten Morgen. Form, Größe und Verpackung, alles ist gleich, drin ist allerdings weniger, weil Schokoladentafeln von Milka inzwischen 90 statt bisher 100 Gramm wiegen, sind Verbraucherschützer vor Gericht gezogen. Am Vormittag soll dann auch das Urteil fallen. Vom Hersteller heißt es, dass die Grammangabe für alle ja sichtbar auf der Verpackung steht, also was eine große Überraschung. Das Gericht allerdings sagt, dass Kunden eben durch die neue Verpackung getäuscht werden könnten.
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3: Im Augsburger Mordprozess um die Dreifachmutter aus Hornstetten stehen der Angeklagte und sein Ziehvater im Zentrum der Ermittlungen. Der Angeklagte beschuldigt den Ex-Partner der Getöteten, der tatsächliche Täter zu sein. Dieser bestreitet aber die Vorwürfe und behauptet, in der Tatnacht bei seiner Tochter gewesen zu sein. Ein zentrales Beweisstück, eine schwarze Wollmütze mit Blutspritzern. Von wem das Blut stammt, ist aber unklar. Der Prozess geht am Montag weiter. Die ersten Finalisten beim Eurovision Song Contest stehen fest. Finnland hat sich also qualifiziert, genauso wie Griechenland und auch Israel. Auch Schweden, Moldau, Serbien, Kroatien, Litauen, Polen und Belgien sind weiter. Jetzt morgen gibt es dann auch das zweite Halbfinale. Insgesamt stehen am Samstag 25 Nationen im Finale. Deutschland ist im Übrigen als großer Geldgeber automatisch dabei. Und das geht gerade viral. Bei McDonald's sorgt jetzt nicht nur der neue McFlurry-Geschmack für Gesprächsstoff, sondern vor allem der Preis. Seit November gibt's nämlich den Hanuta-Geschmack und der wurde seitdem für 4,49 verkauft. Erst jetzt ist allerdings aufgefallen, wer nämlich nicht den McFlurry, sondern einfach einen ganz normalen genommen hat und hat sich quasi als Topping Hanuta-Stückchen plus Schokosoße dazu gepackt, hat am Ende genau den gleichen Becher für nur 3 Euro gehabt.
0: Ja, die
3: cleveren
0: schlau.
3: Geschichten, ja. Inzwischen wurde der Preis aber auch angepasst und nicht, wie man glaubt, alles teurer. Nein, man ist bei 3 Euro geblieben, egal welche Variation man wählt. Cool. Ja, da hat McDonald's mal einen cleveren Zug gemacht, finde ich. 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
4: Kurz nach 7:30 bei uns die wichtigsten Verkehrsmeldungen zuerst. Soweit heute früh. Alles ohne größere Probleme. Es läuft entspannt. B2 in Augsburg Richtung Märching, Höhe Mehring. Da wird geblitzt. Was sind heute? Warum kann ich nicht reden? Augsburg, Lechhausen, Einlingerstraße, stadtauswärts vor der Tankstelle. Blitzer, danke dir Cornelia fürs Melden. Und Augsburg Hochzoll, Zugspitzstraße.
0: Ja, deine Zunge ist halt schon im Feiertagsmodus, oder?
4: Ja.
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0: Welchen Kunstkittel hattet ihr damals an? Als Kind, wenn es darum gegangen ist, jetzt die feine Kleidung nicht mit Wassermalfarben einzusauen.
4: Ja, das Hemd vom Vater.
0: Ganz so, genau.
4: Wo die Mama dann so die Ärmel ein bisschen abgeschnitten hat, hochgekrempelt und dann hast du einen 1A Kunstkittel gehabt.
0: Wir werden Erinnerungen wach oder aus dem Kunstunterricht. Heute ist unter anderem Kunstabi dran in Bayern an den Gymnasien und unser Kunstwissen wird gleich geprüft um 7:40 Uhr.
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0: Ich muss sagen, es hat mich überrascht, aber der Nick hat in Kunst Abitur gemacht. Hm. Das heißt, du kannst irgendwie zeichnen oder malen. Da muss ein Talent da sein.
1: Ein richtiger Picasso hier vor dir.
0: Ich würde das gerne mal sehen. Acht. Also im Alltag merkt man davon wenig, wenn ich das mal so sagen darf.
1: Hallo, ein kreativer Kopf. Also was heißt da merkt man wenig, weil ich dir noch kein Bild gemalt habe.
0: Ja genau, Resi und Nick, die Radio Fantasy Morgenshow am Mittwoch. Heute mit einer neuen Folge von Munir.
2: Nicht hilfreich im Abi, aber schön zu wissen auf einer Party.
1: Ja, das Abi ist in seinen finalen Zügen und Kunst-Abi gehört natürlich auch dazu. Und heute spielen wir die Nummer in der Kunstversion.
2: Es wird malerisch mit der ersten Frage. Wie viele offiziell dokumentierte Gemäldeverkäufe hatte Vincent van Gogh zu seinen Lebzeiten?
1: Null.
0: Ich hätte jetzt auch null gesagt. Der ist erst danach groß geworden.
2: Ihr habt tatsächlich fast recht. Es war genau ein Gemälde.
0: Oh, das ist so schlimm. Da hättest du Geld machen können und zu deinen Lebzeiten ein bisschen
1: allem,
0: besser leben
1: der
0: können.
1: Der dachte ja dann bis zum Schluss, so, dass er es halt nicht drauf hat. Dass er nur so ein bisschen so ein ja, Hobbymaler ist. Und ja, wenn er das jetzt wüsste, hätte das Ohr vielleicht behalten.
2: Naja, so schnell kann es gehen. Das Gemälde hieß Der Rote Weinberg und es wurde 6 Monate vor seinem Tod verkauft. Ist auch crazy.
0: Also selbst das war noch sehr knapp.
2: Mhm. Wir kommen direkt zur nächsten Frage. Wie oft kommt Picasso auf der Liste der 25 teuersten Gemälde vor?
0: 3-mal?
1: Ja, vielleicht 4-mal, 5-mal?
2: 6-mal.
1: Ah ja. Picasso, wenn man hört, denkt man irgendwie so an einen alten Römer.
0: Hast du noch eine Frage?
1: So Farbenlehre oder so.
2: Farbenlehre.
0: Was passiert, wenn man Gelb und Blau mischt? Ja. Und warum ist es so, dass wenn man alle Farben vom Malkasten zusammenmischt, warum kommt da immer braun raus?
1: Und warum ist die Deckweiß immer leer? Ja.

0: 7.47 Uhr am Mittwochmorgen. Resi Hallo. Und Nick, die Radio Fantasy Morgenshow. Gleich für euch Harry Styles und American Girls. Und wir klären auch gleich noch in der Show die Frage, soll es für die Männer am Vatertag auch immer was mit Bier oder Grill zu tun haben, was die Geschenke angeht? Oder wollen die vielleicht was komplett anderes? Das klären wir um kurz nach 8 in der Show. Und vorher schauen wir aufs Wetter. Mittwoch ist es. Es wird heute bis zu 12 Grad warm. Wir haben einen Mix aus Sonne und Wolken am Start. Wind ist auch mit dabei. Aktuell 5 Grad in Stadtbergen, 5 auch in Schwabmünchen.
1: Vorsicht, es staut sich auf der B17. Augsburg Richtung Landsberg im kompletten Stadtgebiet. Knappe 10 Minuten dauert es länger. Und Hirblinger Straße, Fahrtrichtung Dieselstraße, da verliert er heute früh eine Viertelstunde. Blitzer, Augsburg-Oberhausen, Schönbachstraße.
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0: In Augsburg an der Avia Tankstelle in der Siebentischstraße kostet E10 1,84 Euro, der Diesel 1,93 Euro. In Schwabmünchen beim V-Markt E10 für 1,86 Euro, den Diesel gibt's für 1,92 Euro.
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19: 7 Minuten vor 8. Hi.
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0: Hallihallo, guten Morgen.
1: Hi.
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0: So langsam geht's hoch mit den Temperaturen. 6 Grad in Gersthofen, 6 auch in Oberottmarshausen und Markus hat die weiteren Aussichten.
3: Ja, wie du schon sagst, langsam geht's hoch und auch nicht sehr weit hoch. Maxi-Werte bei 12 Grad heute. Dafür einen relativ angenehmen Sonne-Wolken-Mix, dazu aber auch wieder windig. Die nächsten Tage, vor allem der Feiertag morgen, der ist dann durchwachsen. Da kommt nämlich noch Regen dazu.
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3: Um 8 Uhr. Guten Morgen. Der Einsatz von K.O.-Tropfen soll jetzt härter bestraft werden. Mit dem Gesetzentwurf von Bundesjustizministerin Hubig befasst sich heute das Bundeskabinett. Wer sie also bei einem Überfall oder einer sexuellen Tat einsetzt, soll künftig mindestens 5 Jahre ins Gefängnis kommen. Bisher hat die Mindeststrafe hier bei 3 Jahren gelegen.
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3: Die B2-Hangbrücke am Schellenberg in Donauwörth muss bald saniert werden. Laut staatlichem Bauamt Augsburg sind umfangreiche Arbeiten aufgrund des Alters der Brücke notwendig. Die Brücke schwingt nämlich bei Lastwagen um mehrere Zentimeter, was dringend Handlungsbedarf signalisiert. Die Sanierung soll nächstes Jahr anfangen, ohne dass die B2 vollständig gesperrt wird. Der Verkehr wird dann einspurig geleitet. Würde nichts gemacht werden, könnte die Brücke eines Tages gesperrt werden. Der heutige Mittwoch vor Christi Himmelfahrt war vergangenes Jahr der staureichste Tag und auch heute erwartet der ADAC wieder sehr viele Reisende, also Urlauber und dann eben auch der normale Berufsverkehr am Nachmittag. Es könnte aber auch ein bisschen entspannter werden, logischerweise, weil erstens der Sprit sehr teuer ist im Moment und weil das Wetter die Ausflüge ein bisschen ausbremst. Und das geht gerade viral. Auf der A3 bei Solingen ist nämlich ein LKW umgekippt und statt Getränkekisten oder auch Pakete hat sich vor allem Käsekuchen auf der Autobahn da verteilt. Ja, der Fahrer hat sich Gott sei Dank nur leicht verletzt. Das Bergungsteam allerdings war hellauf begeistert.
4: Ein bisschen Käsekuchen habe ich schon probiert. Also ist mal was Gutes drin. Sonst hast du ja nur so Metallteile oder so. Ne? Und jetzt macht das auch noch Spaß.
3: Ja, die schmecken halt einfach auch so wenig, die Metallteile. Die liefern nur Eisen. Ja, auf Insta feiern die Leute das Käsekuchen-Spektakel und schreiben in den Kommentaren, warum war ich nicht da? Ich hätte beim Entsorgen geholfen. Wir auch. 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
5: Hallo, kurz nach 8 die wichtigsten Verkehrsmeldungen bei uns immer zuerst. Vorsicht A8 Richtung München, Höhe Dachau-Fürstenfeldbruck und beim Dreieck München-Eschenried, da ist ein Unfall passiert. Es staut sich. Nochmal die A8 Richtung München. Wir sind bei der Einfahrt Augsburg-West. Da liegen Holzteile auf der Fahrbahn. Nochmal Gegenstände auf der Fahrbahn. Jetzt auf der A96 Richtung Bregenz zwischen Sigmarszell und dem Grenzübergang Lindau. Da Gegenstände. Die neuesten Blitzer. Augsburg-Oberhausen, Schönbachstraße, Augsburg-Lechhausen, Eindlingerstraße und Oberstdorf-Sonthofer Straße.
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5: Morgen Vatertag. Frage an die Männer. Wollt ihr Männer wirklich jedes Jahr so Männer-Stuff bekommen als Geschenk? Muss es immer das nach Bier und Grillkohle riechende Messerset sein? Oder weiß nicht, darf es auch mal ein Massagegutschein oder Blumen sein?
6: Ja, was soll ich mit Blumen? Kann man nicht essen, was soll ich damit? Ja, das ist Quatsch. Ne, Massage, ja, okay. Blumen brauche ich nicht, ja, das ist Quatsch.
5: Also muss mindestens essbar sein.
0: Sagt der Matthias aus Bad Wörishofen, ob es vielleicht das Familienticket für den Playmobil-Fahrenpark bei Nürnberg wird, das sehen wir gleich um 10 nach 8 in der neuen Runde Stadt-Land-Fantasy.
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0: 8:11 haben wir es.
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2: Ein Freizeitpark, den man in Augsburg vielleicht nicht so auf dem Schirm hat. Der Playmobil Fun Park bei Nürnberg.
3: Da war ich als Kind auch schon.
2: Du durftest als Kind mit den Playmobil-Figuren spielen.
3: Ja.
2: Der aktuelle Wochenhighscore bei 5 richtigen Antworten. Mal schauen, ob den jetzt Marion aus Gersthofen knacken kann. Hi.
4: Hallo.
2: Hallo. Du möchtest gerne in den Playmobil Fun Park bei Nürnberg?
4: Ja.
2: Mit wem denn?
4: Mit meinem Enkel und mit meinem Mann. Und mit meiner Tochter, wenn sie dann möchte, die als erwachsen ist.
2: Das ist auch dann ein ganzes Familienticket, also da kannst du auf jeden Fall Leute einpacken.
4: Gut.
3: Hier ist dein Buchstabe.
4: Okay. A. A wie Anton, okay.
3: Deine 30 Sekunden starten, sobald ich dir die erste Kategorie nenne.
4: Ja.
3: Dann bitte eine Stadt mit A.
4: Augsburg.
3: Ein Land.
4: Austria.
3: Ja. Etwas, das stinkt?
4: Ameisenscheiße.
3: Ein Partygetränk?
4: Amaretto.
3: Ein Promi?
4: Amadeus.
3: Ein Volksfest?
4: Augsburger Plärrer.
3: Im Urlaub?
4: Ausschlafen.
3: Das waren die 30 Sekunden. 7 richtige, richtig gut.
4: Wow, gut.
2: Ja, stark, Marion.
4: Gut.
3: Im Urlaub ausschlafen, da würde ich jetzt auch gern sein.
4: Ja, super.
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0: ist der Mittwochmorgen. Resi Hallo. Und Nick.
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0: Hallo, hallo, hier ist Luca. Was geht heute und morgen am Feiertag? Es ist Vatertag. Heute geht das Stadtfest in Stadtbergen wieder los. Das heißt 5 Tage volles Programm. Es gibt natürlich wieder ein Bierzelt, eine Open-Air-Bühne, ganz viele Sachen für Kinder, Kinderschminken, der Mitmachzirkus oder das Spielmobil und natürlich ganz, ganz viele Stände, wo ihr euch einfach ein bisschen durchfuttern könnt. Was Süßes, Crepes, Pizza, Bratwurstsemmeln, alles natürlich da. Und wenn ihr morgen am Vatertag noch nichts vorhabt, das Ganze ist ja kostenlos, könnt ihr bei dem Wetter einfach im Bierzelt vorbeischauen. Und das ist ein richtig cooles Event für einen Vatertag. Das Vatertags-Barbecue von Fire and Food bei der Singold Whisky Destillerie in Währingen. Könnt ihr euch jetzt noch Tickets kaufen. Es gibt Grillvorführungen, eine Barbecue-Masterclass, Wine-Tasting und Live-Musik. Das Ganze morgen von 12 bis 18 Uhr. Alle Infos zu den Events und was sonst so geht, klickt fantasy.de.
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0: Mittwochmorgen. Ja. Für viele der letzte Arbeitstag in der Woche, habe ich so das Gefühl. Ja, wir schauen am Freitag nochmal vorbei. Miley Cyrus ist gleich dabei in der Radio Fantasy Playlist.
2: Und ihr seid immer dabei.
0: End of the World. Schön, dass ihr dabei seid. Den gibt's in 4 Minuten.
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22: 8.24 Uhr haben wir es jetzt. Hi.
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0: Hey, das ist Mittwoch.
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0: So langsam geht's hoch mit den Temperaturen. 6 Grad in Gersthofen, 6 auch in Oberottmarshausen und Markus hat die weiteren Aussichten.
3: Die Temperaturen gehen langsam nach oben. Mit 12 Grad sind wir heute insgesamt dabei. Das schmeckt nicht so ganz nach Frühling, aber dafür ist die Sonne auch schon da. Im Mix mit Wolken heute und auch windig. Ansonsten jetzt der Feiertag morgen, nicht der Brüller. Die Sonne zeigt sich zwar auch, aber immer wieder wird es auch regnen.
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3: Um 8:30 guten Morgen. Form, Größe und Verpackung, alles ist gleich. Allerdings drinnen ist weniger, weil Schokoladentafeln von Milka inzwischen 90 statt bisher 100 Gramm wiegen, sind Verbraucherschützer vor Gericht gezogen. Am Vormittag soll jetzt auch das Urteil fallen. Vom Hersteller heißt es nämlich, dass die Grammangabe ja für alle sichtbar auf der Verpackung steht, wäre also kein Betrug. Das Gericht allerdings sagt, dass Kunden durch die neue Packung getäuscht werden könnten.
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3: Im Augsburger Mordprozess um die Dreifachmutter aus Hornstetten stehen der Angeklagte und sein Ziehvater im Zentrum der Ermittlungen. Der Angeklagte beschuldigt den Ex-Partner der Getöteten, der tatsächliche Täter zu sein. Dieser bestreitet aber die Vorwürfe und behauptet, in der Tatnacht bei seiner Tochter gewesen zu sein. Ein zentrales Beweisstück, eine schwarze Wollmütze mit Blutspritzern. Von wem das Blut stammt, ist aber unklar. Der Prozess geht am Montag weiter. Die ersten Finalisten beim Eurovision Song Contest stehen fest. Finnland hat sich jetzt gestern qualifiziert, genauso wie Griechenland und auch Israel. Auch Schweden, Moldau, Serbien, Kroatien, Litauen, Polen und Belgien sind weiter. Und morgen gibt's dann auch schon das zweite Halbfinale. Insgesamt stehen am Samstag dann 25 Nationen im Finale. Deutschland ist ja als größter Geldgeber automatisch mit dabei. Wer schaut sich's an von euch?
4: Nö.
5: Ich werde schon mal reinzappen.
0: Ich werde mir eine Alternative suchen.
3: Okay.
5: Und richtig
0: ist noch nichts geplant, aber ich werde sicherlich eine bessere Beschäftigung finden. Sorry.
3: 100%. Ich verstehe die schon. Alles
5: ihr wisst
3: gut.
5: Schon, dass es da richtige Public Viewings gibt bei Leuten zu Hause.
3: Nach wie vor, ne? Wird immer noch gefeiert. Aber
0: also,
3: ist ja auch
0: dann
3: schön, wenn die.
0: Bei dir vorbei.
5: Nein.
3: Er macht eins. So, das geht gerade viral. Bei McDonald's sorgt nämlich nicht nur der McFlurry-Geschmack für Gesprächsstoff, sondern vor allem der Preis. Seit November gibt es ja Hanuta-Geschmack, wer schon mitbekommen hat. Und da zahlt man 4,49 für. Jetzt ist aber erst aufgefallen, wer einen normalen McFlurry mit Hanuta-Stückchen als Topping plus Schokosoße gewählt hat, zahlt, also hat am Ende den gleichen Becher, allerdings für nur 3 Euro.
0: Sehr schlau.
3: Die ganz Cleveren haben es so gemacht. Inzwischen wurde jetzt auch der Preis angepasst und dann hat McDonald's gesagt, ach wisst ihr was, Kinder, für alle beide, also egal was ihr jetzt macht, 3 Euro.
5: Danke, McDonald's.
3: Ja, so ist das prima. 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
6: Kurz nach 8:30 die wichtigsten Verkehrsmeldungen. Zuerst A8 Richtung München. Zwischen Dachau-Fürstenfeldbruck und dem Dreieck München-Eschenried. Am Fahrbahnrand ein kaputtes Auto. Die neuesten Blitzer. B17 Augsburg Richtung Landsberg. Zu den Königsbrunn Süd und Oberottmarshausen. Vorsicht, Abstandsmessung. Blitzer in Augsburg, Hochzoll, Zugspitzstraße. Und Augsburg-Lechhausen, Einlingerstraße, stand auswärts, kurz vor der Tankstelle.
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0: Kennt ihr noch den Kartenraum aus der Schule? So ein stinkiger, kleiner Raum mit so alten, zerfledderten Karten, zum Beispiel für Geschichte. Und der Kartendienst, ich war das auch mal, ist dann immer dahin gestapft und hat da die Karten geholt. Ich habe den Geruch noch richtig in der Nase.
5: Als du das vorhin erzählt hast, hast du da wirklich was bei mir freigeschaltet. Ich habe diese Erinnerung lang nicht mehr gespürt und ich habe diesen Geruch auch nicht mehr in der Nase gehabt. Jahrelang sofort da. Dieser Kartenraum, dieses Muffige.
0: Schön, dass sich das bei dir auslöst.
5: Was haben wir noch im Hirn, vor allem aus dem Geschichtsunterricht, außer dieser Muffgeruch von diesen Karten? Wir nehmen heute nochmal das Geschichtsabi in Angriff. Wir wissen, Also wir schauen, was noch drin ist im Hirn. Also gerade nicht mehr viel, vielleicht später mehr. Um 8:40 Uhr.
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0: Immer die besten neuen Hits mit Post Malone und Chemical.
1: Hier ist Radio Fantasy, gleich um 8:45, der nächste Throwback-Hit der Stunde. David Guetta, Sam Martin, Dangerous.
0: Heute die letzte schriftliche Abiturprüfung für 30.000 Schüler in Bayern, unter anderem auch in Geschichte. Und deswegen werden wir heute nochmal geprüft von Monir.
2: Servus und willkommen zu einer neuen Folge Nicht hilfreich im Abi, aber schön zu wissen auf einer Party.
0: In der Geschichtsedition.
2: Oh ja, es wird historisch. Kommen wir zur Frage 1. Stimmt diese Aussage? Die alten Germanen haben sich im Winter mit einer kurzen Ohrläppchenmassage begrüßt, um sich aufzuwärmen.
1: Niemals.
0: Oh, das finde ich eigentlich schon ganz süß.
1: Niemals. Das ist super süß, aber das haben die niemals gemacht. Als ob.
2: Ja, Germanen sind schon schnucklig, ne? Kann schon sein eigentlich.
1: Never.
0: Ja, okay. Das ist ja schon ein bisschen seltsam.
2: Ja, ihr habt auf jeden Fall recht, das stimmt natürlich nicht, das habe ich mir ausgedacht, frecherweise. Kommen wir zur nächsten Frage, da geht es auch wieder darum, stimmt diese Aussage oder stimmt sie nicht? Im Jahr 1782 kreierte Mozart eine Komposition mit dem Titel Leck mich im Arsch.
1: Das ist gefunden.
0: Ich habe sowas schon mal in der Richtung gehört.
1: Leck mich im Arsch.
0: Irgendwas war da bei dem Mozart.
1: Nee.
0: Ich sag ja.
2: Okay, also Resi, du bist heute gut dabei. Also tatsächlich gibt es das. Das wurde tatsächlich aber...
1: Niemals.
2: Doch, wirklich. Doch, das wurde zu Lebzeiten nie veröffentlicht, aber seine Witwe hat das dann veröffentlichen lassen und der Text wurde dann geändert. Das hieß dann, lass uns froh sein, anstatt leck mich im Arsch. Aber wenn man das nachschaut, da kann man auch den Originaltext nochmal sich zu Gemüte führen. Ne?
1: Was eine wilde Geschichtsstunde.
2: Ja.

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0: Das ist der Tag vor dem Feiertag. Resi und Nick, die Radio Fantasy Morgenshow. Am Mittwoch, 8.47 Uhr haben wir es. Und es geht so langsam nach oben mit den Temperaturen. Bis zu 12 Grad sind heute drin. Ein Mix aus Sonne und Wolken ist am Start. Wind ist aber auch mit dabei. Und ab morgen regnet es dann immer mal wieder zwischendrin.
1: Achtung, Blitzer B2, Augsburg Richtung Märchen bei Mehring. Danke dir, Eduard, fürs Melden. Und Vorsicht, der Abstand mit gemessen auf der B17 Richtung Landsberg zwischen Königsbrunn Süd und Oberottmarshausen.
0: Runway von Lady Gaga und Doji. Die Filmempfehlung dazu von Nick.
1: Teufel trägt Prada 2, unbedingt angucken.
0: Runway mit dabei beim Radio Fantasy Hit Vormittag. Genauso wie Midun, Give Me Your Love. Und der DJ aus Norwegen schaut auch da vorbei. Kygo mit Save My Love. Ich freue mich den Feiertag, glaube ich, morgen.
1: Freuen wir uns verdient.
0: Drauf. Tschüssi. Viel Spaß euch.
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1: Wetter-Update. 7 Grad haben wir es aktuell in Lechhausen. 7 sind es auch bei euch in Bobingen. Und Markus, du weißt, wie es heute wird.
2: Ja, also so wie es ist, bleibt es jetzt im Großen und Ganzen. Später kommen noch ein paar Wolken mehr mit dazu. Ansonsten noch leicht windig bei Maxi-Werten um 12 Grad. Der Feiertag morgen ist dann doch spannender, weil da auch noch der Regen dazu kommt. Also es ist nicht unbedingt das beste Ausflugswetter.
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2: Um 9 Uhr. Weniger Schokolade zum höheren Preis. Das Landgericht Bremen will heute entscheiden, ob die neuen Milka-Tafeln die Kunden täuschen. Denn viele wiegen inzwischen nur noch 90 statt 100 Gramm. An der Verpackung hat sich allerdings kaum was geändert. Die B2-Hangbrücke am Schellenberg in Donauwörth muss bald saniert werden. Die Brücke schwingt nämlich bei Lastwagen um mehrere Zentimeter, was dringend Handlungsbedarf signalisiert. Die Sanierung soll nächstes Jahr mit einseitigen Sperrungen beginnen. Und hochdosierte Vitamininfusionen versprechen Langlebigkeit und Leistungssteigerung. Das Bundesinstitut für Arzneimittel und Medizinprodukte warnt allerdings und sagt, es gibt keinen wissenschaftlichen Nachweis, dass diese Spritzen tatsächlich ihr Versprechen halten. Deshalb sind sie in Deutschland als Arzneimittel nicht zugelassen. 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
1: Um kurz nach 9 bei uns immer die wichtigsten Verkehrsmeldungen zuerst. Eine Meldung von der A8 Richtung München zwischen Dachau, Fürstenfeldbruck und dem Dreieck München-Escheried. So ein Pannenauto am Fahrbahnrand. Ansonsten die neuesten Blitzer. B19 Immenstadt Richtung Fischen im Allgäu, Hülse und Hofen stadteinwärts steht der. In Augsburg in Bergheim in Radigundes. B2 Augsburg Richtung Märching, Höhe Mehring, kurz nach der Lechstaustufe. Danke Eduard fürs Melden. Und auf der B17 wird der Abstand gemessen. Augsburg Richtung Landsberg zwischen Königsbrunn Süd und Oberottmarshausen an der Brücke. Wenn ihr noch was habt, Staus und Blitzer, könnt ihr einfach gerne durchmelden. Danke euch, gute Fahrt.
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1: Heute mit Meluka. Hello, hello. Eine Künstlerin aus unserer Playlist bringt ein ganzes neues Album raus. Da hören wir gleich mal kurz rein, denn die erste Single aus dem Album kommt schon diesen Freitag. Um 10 nach 9 hören wir kurz rein. Jetzt aber erstmal für euch Bibi Rexha, New Religion. Schönen Donnerstag. Schönen Mittwoch haben wir erst. Mein Gott.
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2: An Berlin und die Dame mit dem Hermelin.
3: Sevilla. Die perfekte Umgebung, um uns für den nächsten Raub zu inspirieren.
4: Ich bewundere Ihr Talent. Ich will Ihnen ein Geschäft vorschlagen. Ich will, dass Sie etwas für mich stehlen. Ein Gemälde für Leonardo da Vinci. Die Dame mit dem Hermelin.
2: Die neue Spin-off-Serie mit Berlin geht weiter, Luca.
0: Stark.
2: Es geht nach Sevilla.
0: Ich find's ja richtig geil, weil ich sag dir ehrlich, Haus des Geldes ist eine von zwei Serien, die ich in meinem Leben je fertig geschaut habe.
2: Geil, sehr schön. Resi und Nick, die Radio Fantasy Morgenshow, die haben nämlich gesagt, sie haben es noch nicht angeschaut, Haus des Geldes.
0: Boah, unbedingt, dicke, dicke Empfehlung, wirklich.
2: Und genau, Berlin ist der Typ, eben der Verbrecher von Haus des Geldes und ein neuer Raub steht an. Berlin gegen La Policía, finde ich immer ganz cool,
0: geil.
2: Spanische Polizei. Ja. Ob er davon kommt, ja, mal schauen, er ist ja einmal im Gefängnis gelandet.
0: Aha.
2: Einmal ist er im Gefängnis gelandet, deswegen läuft am Freitag auf Netflix eine richtig coole Serie, genauso spannend und actionreich wie auch Haus des Geldes, es sind dieselben Macher. Und Berlin und die Dame mit dem Hermelin müsst ihr euch am Freitag anschauen.
0: Du hast es mir richtig schmackhaft gemacht.
2: Oh.
0: Ich freue mich drauf, wir schauen rein.
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Hier ist Radio Fantasy um 21:15 und Achtung, wir haben einen Geisterfahrer auf der A96 München Richtung Lindau zwischen dem Kreuz Memmingen und Eichstätten. Hier in beiden Richtungen, Achtung, ein Geisterfahrer, Vorsicht in beiden Richtungen, bitte fahrt ganz rechts und überholt nicht. Achtung, ich wiederhole es nochmal, A96 München Richtung Lindau zwischen dem Kreuz Memmingen und Eichstätten. Hier in beiden Richtungen, ein Geisterfahrer, bleibt bei Radio Fantasy.

0: zur Musik für euren Mittwocharbeitstag. Und Achtung, immer noch das Update von den Straßen, immer noch der Geisterfahrer auf der A96, Lindau Richtung München zwischen Aitrach und Memmingen Ost. Hier in beiden Richtungen ein Geisterfahrer, Vorsicht, bitte fahrt ganz rechts und überholt nicht. Ich wiederhole es nochmal, ein Geisterfahrer auf der A96, Lindau Richtung München zwischen Aitrach und Memmingen Ost. Hier in beiden Richtungen bitte nicht überholen und ganz rechts fahren. Bleibt auf jeden Fall bei Radio Fantasy, denn wir melden sofort, wenn die Gefahr vorbei ist.
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0: Yes, bei dem sonnigen Wetter heute mal wieder haben wir für euch die perfekten Frühlingshits im Gepäck. Katy Perry mit dabei, Lost Frequencies und jetzt Taylor Swift für euch in der Playlist.

0: Das ist der Radio Fantasy Hit Vormittag um 10:50. Und Achtung, immer noch das Update von den Straßen. Immer noch der Geisterfahrer auf der A96 Lindau Richtung München zwischen Aitrach und Memmingen Ost. Hier bitte aufpassen in beiden Richtungen. Fahrt vorsichtig, fahrt bitte ganz rechts und überholt nicht. Ich wiederhole es nochmal. Der Geisterfahrer immer noch auf der A96 Lindau Richtung München zwischen Aitrach und Memmingen Ost. Achtung, bitte nicht überholen und ganz rechts fahren. Bleibt auf jeden Fall hier bei uns bei Radio Fantasy, denn wir melden sofort, wenn die Gefahr vorbei ist.
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0: vor halb elf haben wir es beim Radio Fantasy Hit Vormittag. Und nochmal das kurze Update von den Straßen. Wir haben, jetzt ist er weg. Ich wollte gerade nochmal den Geisterfahrer auf der A96 München Richtung Lindau durchgeben. Aber Entwarnung, der Geisterfahrer ist nicht mehr auf der Fahrbahn. Alles wieder super.
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5: 9 Grad haben wir es aktuell in Gessertshausen. 9 sind es auch bei euch in Mähring. Bis zu 12 Grad sind heute drin. Die Sonne schaut heute ab und zu auch mal vorbei. Relativ windig ist es aber auch heute wieder. In der Nacht kommt dann auch wieder ein bisschen Regen mit dazu. Und der Regen, der zieht sich dann auch morgen über den ganzen Vatertag immer wieder Regen mit drin, aber auch Sonne mit dabei.
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5: Um 11:03 bei uns immer die wichtigsten Verkehrsmeldungen zuerst. Wir schauen auf die A96 Richtung München zwischen Memmingen-Ost und Holzgünz. Hier ist immer noch die Fahrbahn gesperrt wegen einem Unfall. Ihr werdet umgeleitet über die U23. Ansonsten B12 Buchloe Richtung Kempten zwischen Kaufbeuren-Neugablonz und Marktoberdorf. Achtung, ein Pannen-LKW am Fahrbahnrand. Die neuesten Blitzer für euch. A7 Richtung Memmingen zwischen Dietmannsried und Bad Grönebach. Hier wird der Abstand gemessen. Augsburg-Bergheim in Radigundes erwischen sie euch. Noch eine Abstandsmessung auf der B17. Augsburg Richtung Landsberg zwischen Königsbrunn Süd und Oberottmarshausen. Und ein Blitzer in Augsburg-Oberhausen in der Schönbachstraße. Wenn ihr noch was habt, einfach durchrufen oder eine WhatsApp schicken. Danke euch, gute Fahrt.
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0: Das ist der Radio Fantasy Hit Vormittag mit Lena. Die meiste Musik für euren Arbeitstag gleich mit dem Throwback Hit der Stunde. Kommt heute von Lady Gaga. Paparazzi gibt's gleich um 10:45.
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2: Klingt nach Science Fiction, ist aber längst Realität. KI-Agents erledigen Aufgaben für dich. Mail sortieren, Termine planen oder Dateien anlegen. Das Beste, du kannst sie selbst konfigurieren, ganz ohne Programmierwissen. Plattformen wie ChatGPT, Team oder Claude Skills, denen sagst du einfach, was der Agent tun soll und der Rest läuft automatisch. Das spart Zeit und Nerven. Also wenn du willst, dass dir jemand die ganze Routinearbeit abnimmt, bau dir einfach deinen kleinen Helfer mit KI-Agents.
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Sienna Spyro. Die on this hill. Das ist der Radio Fantasy Hit Vormittag. Die meiste Musik für euren Arbeitstag und vor allem die meiste Abwechslung. Deswegen machen wir jetzt weiter mit einem richtigen Party-Hit. Sophie and the Giants, Shut Up and Dance für euch auf Radio Fantasy. 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
19: Wetter-Update. 11 Grad haben wir es aktuell in Königsbrunn, 11 sind es auch bei euch in Gersthofen. Und Markus, du weißt, wie das Wetter heute und vor allem morgen am Vatertag wird.
20: Mhm, also sagen wir, heute haben wir noch den Glückstag, weil es nämlich nicht regnet. Dazu gibt es Sonne und Wolken im Mix und windig ist es auch noch. Morgen, da wird es dann auch noch regnerisch zum Vatertag. 12 Grad sind die Maxi-Werte, mehr ist im Moment nicht drin.
19: Hier ist Radio Fantasy, jetzt in 60 Sekunden alles, was an diesem Mittwochvormittag wichtig ist, mit Markus.
20: Um 11 Uhr. Der Einsatz von K.O.-Tropfen soll härter bestraft werden. Wer sie also bei einem Überfall oder einer sexuellen Tat einsetzt, soll künftig mindestens 5 Jahre ins Gefängnis kommen. Bisher hat die Mindeststrafe bei 3 Jahren gelegen. Im Augsburger Mordprozess um die Dreifachmutter aus Hauenstetten stehen der Angeklagte und sein Ziehvater im Zentrum der Ermittlungen. Aber auch eine Wollmütze mit Blutspritzern. Allerdings lässt die kaum eindeutige Schlussfolgerungen zu. Und gibt's bei der deutschen Fußballnationalmannschaft vielleicht ein großes Comeback? Laut Kicker wird DFB-intern intensiv über eine WM-Nominierung von Torhüter Manuel Neuer diskutiert. Ob der überhaupt möchte, das ist aber nach wie vor unklar. 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
19: Um 11:02 bei uns immer die wichtigsten Verkehrsmeldungen zuerst. Wir schauen auf die A96 Richtung München. Hier ist immer noch zwischen Memmingen Ost und Holzgünz die Fahrbahn gesperrt. Ein Unfall im Moment, Bergungsarbeiten, bitte bildet eine Rettungsgasse. Ihr werdet umgeleitet über die U23. Ansonsten die B12 Buchloe Richtung Kempten zwischen Kaufbeuren, Neugablons und Markt Oberdorf. Hier Achtung, ein Pannen-LKW am Fahrbahnrand. Die neuesten Blitzer für euch in Schwabmünchen, Breitweg, Kempten, Berliner Platz, auf der A7 Richtung Memmingen zwischen Dietmannsried und Bad Grönebach. Hier wird der Abstand gemessen. Und in Gersthofen in der Augsburger Straße erwischen sie euch kurz nach der Autobahnunterführung hier auch beidseitig. Wenn ihr noch was habt, Staus und Blitzer, könnt ihr einfach gerne durchrufen oder eine WhatsApp schicken. Danke euch, gute Fahrt.
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1: Mit Meluka, hello, hello. Und die meiste Musik für euren Arbeitstag, für diesen Mittwoch. Jetzt für euch ein Mann in der Playlist, der wirklich innerhalb einem Jahr fast alles erreicht hat. Der ist wirklich komplett durchgestartet. Alex Warren jetzt für euch in der Playlist. Fever Dream. Schönen Mittwoch.
0: Immer

0: Das ist Radio Fantasy Hitvormittag. Die meiste Musik für euren Arbeitstag. Und meine Frage an euch, was ist denn der Unterschied zwischen Muttertag und Vatertag? Ich sag's euch, Muttertag eher so ganz entspannt, irgendwie mit der Familie Kuchen essen. Und am Vatertag geht's richtig ab. Komplette Eskalation. Irgendwie der eine fliegt vom Rad, der andere trinkt zu viel. Und was bei einem Pärchen aus dem Fantasyland passiert ist, kommt jetzt von Resio Nick, der Radio Fantasy Morgenshow.
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3: Morgen Feiertag, Vatertag. Da wird es ziemlich sicher so sein, dass die Männer sehr, sehr spät nach Hause kommen. Vielleicht auch das eine oder andere getrunken haben. So, und jetzt stell dich mal vor, ihr kommt irgendwie um 1 Uhr morgens nach Hause, hat eine spaßige Nacht und dann guckt ihr so ins Wohnzimmer und seht dann da, die Frau liegt da. Das ist gar nicht meine Frau.
4: Was?
3: Das ist eine andere Frau. Eine 50-jährige, fremde Frau.
4: Was?
3: Ist genauso passiert. Ist nicht in Berlin irgendwie, wo Couchsurfing so ein Ding ist. Nein, sondern in Deubach bei Gessertshausen. Direkt bei uns vor der Haustür.
4: Lag eine fremde Frau
3: einfach. Eine fremde Frau im Wohnzimmer auf der Couch eingeschnuckelt. Die wollte wohl nur Bescheid geben, dass die Tür offen ist. Ist halt dann reinspaziert. Hat sie eine, ja, weißt du was, jetzt ist gerade niemand da, dem ich das sagen kann, dass die Tür offen war. Ich lege mich jetzt kurz hin. What the fuck? Stell dir mal vor. So, passt bitte auf, nach eurem Vatertag, wer das war auf der Couch liegt.
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1: Und unser nächster Frühlingshit kommt von keinem anderen als Harry Styles. Da wird ja gemunkelt, dass er 2027 ganze 5 Konzerte in Berlin spielen soll. Ob das stimmt, wir halten euch auf dem Laufenden.

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1: Ihr könnt vorbeischauen in Horgau an der Esso-Tankstelle. Da liegt der E10 bei 1,90 € und der Diesel bei 1,93 €. Auch günstig in Eichach die Randtankstelle. E10 liegt bei 1,93 € und der Diesel bei 1,98 €.
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24: 11 Grad haben wir es aktuell in Königsbrunn. 11 sind es auch bei euch in Gersthofen. Und damit haben wir die Höchstwerte auch schon erreicht. Heute ansonsten Sonne-Wolken-Mix. Am Abend kommt dann tatsächlich auch wieder der Regen dazu. Der zieht sich dann auch morgen über den ganzen Vatertag. Die Sonne schaut auch ab und zu immer mal wieder vorbei. Aber auch heute und morgen ziemlich windig.
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24: Um 12:02 bei uns immer die wichtigsten Verkehrsmeldungen zuerst. Achtung immer noch auf der A96 Richtung München zwischen Memmingen Ost und Holzgünz. Hier ist die Fahrbahn wegen einem Unfall gesperrt. Im Moment immer noch hier die Bergungsarbeiten. Bitte bildet eine Rettungsgasse. Ihr werdet umgeleitet über die U23. Ansonsten B12 Buchloe Richtung Kempten zwischen Kaufbeuren Neugablons und Markt Oberdorf. Hier auch immer noch der Pannen-LKW am Fahrbahnrand. Die neuesten Blitzer für euch. Innenstadt München, Breitweg, Augsburg-Göggingen, Friedrich-Ebert-Straße, Ingersthofen in der Augsburger Straße, kurz nach der Autobahnunterführung und in Kempten am Berliner Platz. Wenn ihr noch was habt, Straße und Blitzer, könnt ihr einfach gerne durchrufen oder eine WhatsApp schicken. Danke euch, gute Fahrt.
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0: Tag. Bald Mittagspause, bald habt ihr es geschafft in euren Feiertag. Gleich für euch. Das ist der Throwback-Hit der Stunde. Kommt von den Black Eyed Peas, I Got a Feeling, in 4 Minuten hier auf Radio Fantasy. Jetzt aber erstmal.
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2: Freakman mit einer freundlichen Frage. Ja. Was ist der Stern im Zentrum unseres Sonnensystems?
3: Also ich würde Merkur oder Saturn sagen.
2: Ja?
3: Ja, Saturn würde ich sagen.
2: Was meinst du?
4: Erde.
2: Das hat man früher vielleicht geglaubt, dass die Erde so das Zentrum von allem ist.
4: Ja gut, an Mars.
2: Eindeutig.
3: Ja.
2: Damit zurück ins Radio Fantasy Sendestudio.
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9: Genau, 12 Uhr haben wir es.
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9: 12 Grad aktuell am Augsburger Hauptbahnhof und 12 Grad messen wir auch in Zusmarshausen. Es ist heute deutlich besser als gestern vorhergesagt. Heute Nachmittag kein Regen in Sicht, weiterhin Sonne und Wolken. Und jetzt Radio Fantasy, alles was an dieser Mittagspause am Mittwoch wichtig ist, mit Joa.
11: Um 12 Uhr, hallo. Die neuen Milka-Tafeln mit weniger Inhalt, aber in der Regel nicht niedrigerem Preis, verstoßen gegen das Wettbewerbsrecht und dürfen so nicht genutzt werden. Das hat das Bremer Landgericht entschieden, nach einer Klage der Verbraucherzentrale. Aus Hamburg, Ronny Thorau.
12: Der Hersteller sagt zwar, das neue Gewicht stehe doch vorn und hinten auf der Packung. Das Gericht ließ aber durchblicken, dass man das Ganze eher als Mogelpackung sehe. Die einen Millimeter dünneren 90 Gramm Milka-Tafeln dürfen nun nicht in den Verkehr gebracht werden. Der Hersteller kann gegen das Urteil allerdings noch Rechtsmittel einlegen.
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11: Die Augsburger Kripo hat einen tollen Fall von Zivilcourage auf dem Tisch und bittet den Zeugen, sich zu melden. Dienstagabend vergangener Woche wurde eine Frau an den Haltestellen Plärra und Wertachbrücke von einem Mann bedrängt und begrapscht. Er folgte ihr auch in die Viererstraßenbahn stadtauswärts, aber da ging der Zeuge dazwischen, sodass die Frau unbehelligt aussteigen konnte. Der Täter wird als dunkelhäutig, etwa 30 Jahre alt und 1,80 Meter groß beschrieben. Er spricht mit englischem Einschlag. WM-Rekordprämie für die deutsche Fußballnationalmannschaft. Der DFB nennt keine konkreten Zahlen. Nur laut Geschäftsführer Rettig gibt es für den Titel mehr als bei der letzten WM. Da waren 400.000 Euro pro Spieler vorgesehen. Die FIFA zahlt dem Weltmeisterverband dieses Jahr umgerechnet rund 43 Millionen Euro. Und die hier geht auch wieder viral. Vom künftigen Gesundheitsminister Ungarns gibt es eine neue Tanzeinlage. Kurz nach der gewonnenen Parlamentswahl Anfang April fing Scholt Hegedűs auf der Bühne an zu tanzen. Den Leuten gefiel das, besonders natürlich auf Social Media. Jetzt stand am vergangenen Wochenende die Vereidigung an. Vor lauter Freude und Feierstimmung schwang Hegedűs erneut das Tanzbein. Das Netz ist wieder Zeuge und freut sich wieder mit ihm.
9: Ich kann leider nicht gut tanzen, aber den Moonwalk von Michael Jackson, den kann ich. Und oh, den würde ich machen.
11: Er wird es uns zeigen.
9: Okay. Jana, ich werde es dir zeigen gleich.
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9: Bei uns immer die wichtigsten Verkehrsmeldungen zuerst. Wir schauen weiterhin auf die A96 Richtung München zwischen Memmingen Ost und Holzgünz. Ist die rechte Spur gesperrt wegen eines Unfalls. Aktuell Bergungsarbeiten. Ihr werdet umgeleitet und die neuesten Blitzer einmal in Schwabmünchen, Breitweg, dann Heretsried beidseitig am Ortsrand Richtung. Richtung Gersthofen. Danke dir, Annika, fürs Melden. Und dann noch A7 Richtung Memmingen zwischen Dietmannsried und Bad Grönenbach. Eine Abstandsmessung. Wenn ihr noch was entdeckt habt, gerne anrufen oder schickt eine WhatsApp vorbei.
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9: Heute am Mittwoch mit mir, Toni. Lasst es euch natürlich schmecken. Und von ihr gibt's bald neue Musik. Ich freue mich ehrlich gesagt, weil ich habe dir das auch schon mitbekommen. Und zwar Sängerin Gracie Abrams hat ein neues Album angekündigt. Wie es heißt, wann es genau rauskommt, der ganze Gossip um 12.40 Uhr bei mir in der Show.
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0: Immer die meiste Musik für eure Mittagspause am Mittwoch gibt's nur in der Radio Fantasy Siesta. Lasst es euch natürlich weiterhin richtig schön schmecken. Und in einer Minute habe ich für euch ganz neue Musik von Teddy Swims, Mr. Know-It-All. Robin Schulz, Oliver Heldens, Kamra, Taylor Swift, für alle Swifties gibt's auch noch.
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0: Wieder eine ganz neue Runde, wieder mit Prakti David. Er hat sich dieses Mal gut vorbereitet, weil letztes Mal, du spielst dieses Mal gegen unsere Radio Fantasy Community. Und zwar, was denkt ihr denn, wo in Augsburg sind die Wohnungen denn am teuersten? A, Hochfeld oder B, in der Innenstadt?
2: Da würde ich jetzt sagen, in der Innenstadt.
0: Warum in der Innenstadt? Ist die richtige Antwort?
2: Oh, okay. Ja, weil es ja am zentralsten ist, und dann dachte ich mir, ist da wahrscheinlich am teuersten.
0: Genau, je näher man dem Zentrum kommt, desto höher sind die Mieten und auch die Kaufpreise.
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6: Kurz nach halb eins haben wir's. Hier ist die Radio Fantasy Siesta, immer die meiste Musik für eure Mittagspause am Mittwoch. Und in einer Minute habe ich Just T, Turn the Lights Off, richtig viral gegangen auf TikTok.
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6: 12 Grad aktuell am Augsburger Hauptbahnhof und 12 Grad messen wir auch in Zusmarshausen. Heute Nachmittag noch mehr Wolken, ab und zu kommt noch die Sonne durch und morgen am Vatertag erwarten wir Sonne, Wolken und auch Regen bei maximal 12 Grad. Also auf jeden Fall den Regenschirm mit einpacken, sicher ist sicher.
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6: Bei uns immer die wichtigsten Verkehrsmeldungen zuerst. Wir schauen auf die A96 Richtung München zwischen Memmingen Ost und Holzgünz. Wegen eines Pannenautos ist die linke Spur blockiert. Und die neuesten Blitzer. Einmal Augsburg auf der Rumplerstraße, dann Augsburg Oberländerstraße nach der Unterführung und Augsburg auf der Rheinölstraße. Wenn ihr noch was entdeckt habt, gerne anrufen oder schickt eine WhatsApp vorbei.
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2: Es ist Mittwochmittag. Zeit für jede Menge Hits. Tschüss, Jack Style und John.

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Bebe Rexha, New Religion. Hier ist die Radio Fantasy Siesta. Immer die meiste Musik für eure Mittagspause am Mittwoch. Lasst es euch auf jeden Fall weiterhin richtig schön schmecken. Und gleich ist es wieder soweit. Immer um 15:15, jeden Tag. Also egal ob Mittwoch, Donnerstag, Freitag, Samstag, Sonntag. Der Radio Fantasy Throwback Hit der Stunde. Habe ich Tayo Cruz in der Playlist mit Break Your Heart. Und bevor es losgeht, noch Gracie Abrams. Weil es gibt big, big News. Vielleicht habt ihr das auch schon mitbekommen. Am 17. Juli, also in gut 2 Monaten, bringt sie ihr ganz neues Album raus. Es heißt Daughter from Hell. Und sie freut sich sehr drauf. Hat lange gedauert. Jetzt will sie ihren nächsten Schritt quasi gehen. Und einen kleinen Vorgeschmack bekommen wir diesen Freitag schon. Da wird ein Hit aus diesem Album schon veröffentlicht. Hört ihr natürlich dann bei uns vor allen anderen auf Radio Fantasy. Und ja, jetzt Gracie Abrams, That's So True. Schöne Mittagspause euch.

aus dies Electrified. Hier ist die Radio Fantasy Siesta. Immer die meiste Musik habe ich für euch, für eure Mittagspause am Mittwoch. Lasst es euch natürlich noch weiterhin richtig schön schmecken. Und jetzt habe ich neue Musik von Glockenbach zusammen mit Sam Harper, Lost. Und sehr einfach, es geht um Party machen, egal ob im Club oder auf einer Hausparty. Und es geht einfach um das Gefühl, im Moment zu leben. Das heißt, wenn wir zum Beispiel im Club sind, in Augsburg, ins Kesselhaus gehen, dann leben wir einfach im Moment und lassen alles andere einfach hinter uns. Und da kommt mir sofort der Satz immer in den Kopf. Habe ich, glaube ich, von ein paar Filmen oder so aufgeschnappt. Na, wollen wir heute zusammen richtig steil gehen?

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19: Kurz vor 13 Uhr haben wir es genau. Hier ist die Radio Fantasy Siesta. Immer die meiste Musik habe ich für euch, für euren Start in den Mittwochnachmittag. Und gleich geht's weiter. Holly Humberstone, To Love Somebody, genauso alt wie ich. Wir werden beide dieses Jahr 27. Sie erfolgreich und verdient wahrscheinlich viel Geld.
20: Und hübsch. Und du. Und,
19: oh, Dankeschön. Ja, und ich, ja.
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19: Mittlerweile 13 Grad am Augsburger Hauptbahnhof und 13 auch in Affing. Heute Nachmittag haben wir weiterhin viele Wolken und morgen am Vatertag Sonne, Wolken und es wird auch ein bisschen regnen, maximal 12 Grad. Und jetzt Radio Fantasy, alles was an diesem Mittwochmittag wichtig ist mit Joa.
22: Um 13 Uhr, hallo. Alpenmilch, Kuhflecken, Noisette und Co. Weil einige der normalen Schokoladentafeln von Milka inzwischen weniger als 100 Gramm wiegen, aber so aussehen wie früher, hat die Verbraucherzentrale geklagt. Heute wurde der Hersteller Mondelez wegen unlauteren Wettbewerbs verurteilt. Aus dem Landgericht Bremen, Tanja Wagner.
23: Bei der mündlichen Verhandlung vor 3 Wochen hatte das Gericht in seiner ersten Einschätzung schon durchblicken lassen, dass Kunden durch die neue Packung getäuscht werden könnten. Wegweisend ist das Urteil deshalb nicht, aber es hat abschreckende Wirkung und Mondelez wird sich daran halten müssen.
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22: Den Messerangriff vor rund einem Jahr auf dem Post-SV-Gelände im Sheridan Park wertet das Augsburger Landgericht als versuchten Mord. Der 65 Jahre alte türkische Staatsangehörige muss 7 Jahre ins Gefängnis. Er hatte einen 60-jährigen Deutschen, den deutlich älteren damaligen Freund und heutigen Ehemann seiner Tochter, mit einem Messer angegriffen und verletzt. Die Verteidigung hat Revision eingelegt. Der Bundesgerichtshof soll auf Rechtsfehler prüfen. Mindestens 5 statt 3 Jahre Gefängnis. Die Bundesregierung will den Einsatz von K.O.-Tropfen härter bestrafen. Der verabschiedete Gesetzentwurf sieht vor, K.O.-Tropfen rechtlich künftig wie eine Waffe oder ein gefährliches Werkzeug einzustufen. Und das geht gerade viral. Ein Kita-Kind hat auf einem Spielplatz in Berlin-Wilmersdorf nicht etwa Förmchen oder Schaufeln gefunden, sondern einen Schatz. In der Erde lagen Silbermünzen, Goldschmuck, Luxusuhren, ein kleiner Goldbarren und rund 6.000 1.000 Euro Bargeld. Die Polizei prüft, ob das Diebesgut ist. Bisher gab es noch keinen Treffer in den Datenbanken, aber das Netz feiert das Goldschatzkind.
19: Ich heiße ja mit Nachnamen Schatz, also Toni Schatz, deswegen dachte ich zuerst, sie hätte mich gefunden, aber macht wenig Sinn, weil ich war nicht dort.
22: Ich weiß nicht, ob dich jemand finden will. Oh, Schatz, du.
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19: Bei uns immer die wichtigsten Verkehrsmeldungen. Zuerst die gute Nachricht, es läuft und die neuesten Blitzer. Einmal Augsburg, einmal Rumplerstraße, dann Augsburg auf der Firnhaberstraße und dann nochmal Augsburg wurde uns jetzt per WhatsApp gemeldet. Und zwar Südtiroler Straße statt auswärts. Wenn ihr noch was entdeckt habt, dann gerne anrufen oder schickt eine WhatsApp vorbei.
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19: Heute am Mittwoch mit mir Toni und er ist abgezockt. Finde ich schon. Die Polizei hat absolut keine Chance und er hat schon eine nice Lache.
0: Ich bin ein Poet.
19: Diesen Freitag geht eine spanische Spin-off-Serie auf Netflix in eine ganz neue Runde und bekommt natürlich meinen eigenen Award, ist ja klar, den Radio Fantasy Tony Award. Müsst ihr euch unbedingt anschauen und die ganze Story, wer es genau ist, um 13.40 Uhr bei mir in der Show.
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Artemis, I like the way you kiss me. Hier ist die Radio Fantasy Siesta. Immer die meiste Musik für euren Start in den Mittwochnachmittag habe ich in der Playlist. Und jetzt habe ich Sunny Fodera in der Playlist, Think About Us. Sunny Fodera ist ja ein australischer DJ und vielleicht ist es jetzt auch voll peinlich, aber wie gut könnt ihr denn das Alter von anderen schätzen? Weil ich habe ihn gegoogelt und ihr müsst es auch machen. Und laut den Bildern würde ich ganz ehrlich sagen, der sieht so Ende 20, 30, 31, 32 aus. Also so alt in Anführungszeichen jetzt nicht. Und dann habe ich genau gegoogelt, er ist mittlerweile 40. Wird dieses Jahr 41 am 10. November. Er ist ein Skorpion, genauso wie ich. Aber das hätte ich überhaupt nicht geschätzt. Also laut den Bildern, die man halt eben sieht, ihr checkt, ne? Ob das jetzt 40, ob das alt ist oder nicht, dazu werde ich jetzt nicht Stellung nehmen, weil sonst komme ich in Teufelsküche. Sunny Fodera.

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19: Genau, halb zwei haben wir es.
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19: Mittlerweile 13 Grad am Augsburger Hauptbahnhof und 13 auch in Affing. Heute Nachmittag weiterhin viele Wolken, ab und zu könnte mal die Sonne durchkommen. Und morgen am Vatertag, wie sieht das Wetter aus? Sonne und Wolken und es wird auch ein bisschen regnen, maximal 12 Grad.
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19: Bei uns immer die wichtigsten Verkehrsmeldungen zuerst. Wir schauen weiterhin auf die A96 Richtung München zwischen Memmingen Ost und Holzgünz. Hat es einen Unfall gegeben? Ihr werdet vorbeigeleitet. Aktuell immer noch Bergungsarbeiten. Und die neuesten Blitzer: einmal in Kaufbeuren, Gablonzering, dann in Mindelheim, Kaufbeurer Straße und dann Augsburg auf der Oberländerstraße. Wenn ihr noch was entdeckt habt, gerne anrufen oder schickt eine WhatsApp vorbei.
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0: Taylor Swift.
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0: Fastboy Rehab Electricity. Hier ist die Radio Fantasy Siesta. Immer mit der meisten Musik für euren Start in den Mittwochnachmittag. Und in einer Minute geht's direkt weiter mit Loy Red Eyes. Danach immer um 15:15, jeden Tag, der Radio Fantasy Throwback Hit der Stunde.
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0: An Berlin und die Dame mit dem Hermelin.
2: Sevilla. Die perfekte Umgebung, um uns für den nächsten Raub zu inspirieren.
3: Ich bewundere Ihr Talent. Ich will Ihnen ein Geschäft vorschlagen. Ich will, dass Sie etwas für mich stehlen. Ein Gemälde für Leonardo da Vinci. Die Dame mit dem Hermelin.
0: Die neue Spin-off-Serie, Leute, mit Berlin geht jetzt weiter. Das ist ja der Typ, der Verbrecher von Haus des Geldes, von der berühmten spanischen Serie, die kennen wir alle. Und ja, ein neuer Raub steht an. Mal wieder Berlin gegen die Polizei, La Policía. Und ich find einfach Berlin ein richtig cooler Charakter, weil er so abgezockt ist, gegen die Regeln spielt und allein seine Lache.
4: Ich bin ein Poet.
0: So richtig creepy. Ich mag das wirklich. Ob er davon kommt, ja, müsst ihr euch anschauen. Läuft am Freitag auf Netflix, wenn ihr Interesse habt. Also eine spanische Serie allgemein, was aus Spanien kommt, ist immer richtig nice. Berlin und die Dame mit dem Hermelin bekommt auf jeden Fall meinen Radio Fantasy Tony Award. Und ich freue mich schon auf Freitag.
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Hier ist die Radio Fantasy Siesta, immer die meiste Musik für euren Start in den Mittwochnachmittag. Und jetzt habe ich für euch Topic in der Playlist mit Buddy, und auf seinem Instagram-Account promotet er gerade aktuell seinen Auftritt in Amerika. Nächste Woche geht's los in Manhattan, Rooftop-Konzert, und ja, es gibt noch Tickets, also wenn ihr spontan nach Amerika könnt nächste Woche, dann könnt ihr Topic live erleben, jetzt auf Radio Fantasy, immer die besten neuen Hits.

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5: Kurz vor 14 Uhr haben wir es genau.
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5: Mittlerweile 13 Grad am Augsburger Hauptbahnhof und 13 auch in Zusmarshausen. Heute Nachmittag weiterhin viele Wolken. Am Abend könnte die Sonne noch ein bisschen rauskommen und morgen am Vatertag Sonne und Wolken. Und es wird auch ein bisschen regnen, ist leider so, bei maximal 12 Grad. Und jetzt Radio Fantasy, alles was für euren Start in den Mittwochnachmittag wichtig ist, mit Joa.
8: Um 14 Uhr, hallo. Sie sehen aus wie immer, vielleicht etwas dünner, aber es ist weniger drin. Die neuen normalen Milka-Schokoladentafeln mit weniger als 100 Gramm Inhalt, aber gleicher alter Packungsgröße, verstoßen gegen das Wettbewerbsrecht. Das Bremer Landgericht hat entschieden, dass der Kunde nicht eindeutig auf die indirekte Preiserhöhung hingewiesen wird. Das Urteil ist noch nicht rechtskräftig, Hersteller Mondelez kann dagegen vorgehen. Er argumentiert, dass das neue Gewicht doch auch vorne auf der Packung vermerkt ist.
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8: Die B2-Hangbrücke am Schellenberg in Donauwörth muss saniert werden. Laut staatlichem Bauamt Augsburg sind umfangreiche Arbeiten aufgrund des Alters der Brücke notwendig. Die Brücke schwingt bei Lastwagen um mehrere Zentimeter, was dringenden Handlungsbedarf signalisiert. Die Sanierung soll kommendes Jahr beginnen, ohne dass die B2 vollständig gesperrt werden muss. Der Verkehr wird dann einspurig geleitet. Würde nichts gemacht, so heißt es, müsste die Brücke wahrscheinlich eines Tages ganz gesperrt werden. Es tut sich vielleicht etwas bei internationalen Bahnreisen in der EU. Der Ticketkauf könnte doch vereinfacht werden, sagt die EU-Kommission. Aus Brüssel, Dieter Ebeling.
9: Bisher muss man bei Reisen ins Ausland, die von unterschiedlichen Bahnunternehmen betrieben werden, die Tickets oft auf unterschiedlichen Plattformen buchen. Künftig sollen solche Tickets als eine Reise behandelt werden. Jetzt ist das nur ein Vorschlag, nun sind die Regierungen am Zug.
8: Und dieser leckere Unfall geht gerade viral. Auf der A3 bei Solingen ist ein LKW umgekippt und statt Beton, Paketen oder Getränkekisten lag plötzlich Käsekuchen auf der Autobahn. Ganz viel Käsekuchen. Der Fahrer kam leicht verletzt davon. Er nahm das Ganze mit Humor.
10: Ein bisschen Käsekuchen habe ich schon probiert. Also ist mal was Gutes drin. Sonst hast du ja nur so Metallteile oder so. Ne? Und jetzt macht das auch noch Spaß.
8: Ja, Käsekuchen macht Spaß. Und auf Insta feiern ihn die Leute. Sie wäre natürlich gern dabei gewesen, um beim Entsorgen zu helfen.
5: Ich hätte auch gern beim Entsorgen geholfen. Käsekuchen ist lecker.
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5: Bei uns immer die wichtigsten Verkehrsmeldungen zuerst. Eine habe ich für euch. A96 München-Lindau zwischen Mindelheim und Stetten in beiden Richtungen sind Hunde auf der Fahrbahn aktuell. Und die neuesten Blitzer einmal in Mindelheim, Kaufbeurer Straße, dann Augsburg-Hochzoll, Oberländerstraße und Augsburg-Lechhausen, Südtiroler Straße, Stadt auswärts. Und wenn ihr noch was entdeckt habt, gerne anrufen oder schickt eine WhatsApp vorbei. vorbei.
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5: Heute am Mittwoch mit mir Toni und ein wichtiger Reminder für euch. Wir starten nächste Woche mit unserem Radio Fantasy Festival Fahnsinn. Bedeutet, wir haben wieder Free Festival Tickets für euch. 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Sombre wird ja auftreten, deswegen klickt euch rein auf fantasy.de, wenn ihr den mal live erleben wollt. Den habe ich jetzt in der Playlist, seine ganz neue Nummer. Die kommt gut bei euch an. Ich mag sie auch. Homewrecker.
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2: Morgen Feiertag, Vatertag. Da wird es ziemlich sicher so sein, dass die Männer sehr, sehr spät nach Hause kommen. Vielleicht auch das eine oder andere getrunken haben. So, und jetzt stell dich mal vor, ihr kommt irgendwie um 1 Uhr morgens nach Hause, hat eine spaßige Nacht und dann guckt ihr so ins Wohnzimmer und seht dann da, die Frau liegt da. Das ist gar nicht meine Frau.
3: Was?
2: Eine andere Frau. Eine 50-jährige, fremde Frau.
3: Was?
2: Ist genauso passiert. Ist nicht in Berlin irgendwie, wo Couchsurfing so ein Ding ist. Nein, sondern in Deubach bei Gessertshausen. Direkt bei uns vor der Haustür.
3: Lag eine fremde Frau einfach
2: im Wohnzimmer. Eine fremde Frau im Wohnzimmer auf der Couch eingeschnuckelt. Die wollte wohl nur Bescheid geben, dass die Tür offen ist. Ist halt dann reinspaziert. Hat sie da, ja, weißt du was, jetzt ist gerade niemand da, dem ich das sagen kann, dass die Tür offen war. Ich lege mich jetzt kurz hin. What the fuck? Stell dir mal vor. So, passt bitte auf, nach eurem Vatertag, wer das so auf der Couch liegt.

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11: Genau, halb drei haben wir's.
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11: Mittlerweile 13 Grad am Augsburger Hauptbahnhof und 13 auch in Affing. Heute am späten Nachmittag bzw. am Abend kann die Sonne noch ein bisschen rauskommen und morgen am Vatertag auf jeden Fall Sonne und Wolken und es wird auch ein bisschen regnen, maximal 12 Grad.
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11: Bei uns immer die wichtigsten Verkehrsmeldungen. Zuerst die gute Nachricht. Es läuft die neuesten Blitzer. Einmal Augsburg-Hochzoll, Oberländerstraße. Dann Augsburg-Lechhausen auf der Südtiroler Straße, Stadt auswärts. Und dann Augsburg-Hochfeld, Firnhaber Straße. Steht auch noch ein Schlawiner. Wenn ihr noch was entdeckt habt, gerne anrufen oder schickt eine WhatsApp vorbei.
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21: Was geht ab? Hier ist Bogi von Clock, Clock.
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Swedish House Mafia, Alicia Keys mit Finally. Hier ist die Radio Fantasy Siesta. Immer die meiste Musik für euren Start in den Mittwochnachmittag. Und gleich ist es wieder soweit, egal ob Montag, Dienstag, Mittwoch, Samstag, Sonntag. Jeden Tag, immer um 15:45 der Radio Fantasy Throwback Hit der Stunde. Und ich glaube, mehr muss ich dazu nicht mehr sagen. Katy Perry, Hot and Cold gibt's gleich für euch. Und ihr könnt euch ja jetzt schon mal ein bisschen vorbereiten. Den Text kennen wir ja alle auswendig. Und dann könnt ihr gleich richtig krass witzig. Der Radio Fantasy Throwback Hit der Stunde. Jeden Tag, immer um 15:45.

0: Pac-Man mit einer freundlichen Frage. Ja. Was ist der Stern im Zentrum unseres Sonnensystems?
1: Also ich würde Merkur oder Saturn sagen.
0: Ja?
2: Ja, Saturn würde ich sagen.
0: Was meinst du?
3: Erde.
0: Das hat man früher vielleicht geglaubt, dass die Erde so das Zentrum von allem ist.
3: Ja gut, an Mars.
0: Eindeutig.
2: Ja.
0: Damit zurück ins Radio Fantasy Sendestudio.
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Oscar zusammen mit Khalid. Nobody Make Me Feel. Hier ist die Radio Fantasy Siesta. Immer die meiste Musik für euren Start in den Mittwochnachmittag. Und gleich um 15 Uhr geht's weiter mit dem Radio Fantasy Hit Nachmittag mit Dani. Ich verabschiede mich also und ich wünsche euch einen wunderschönen Feiertag. Morgen am Freitag, Brückentag, werden wir uns wieder hören. Ich habe mir nicht freigenommen, ich arbeite. Jetzt Ed Sheeran, Eyes Closed, let's go.

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11: Hauptsächlich trocken dieser Mittwochnachmittag im Fantasyland. Aktuell 13 Grad in Augsburg, genauso auch in Königsbrunn. Aber die vielen Wolken sind natürlich immer noch mit da. Hin und wieder kann heute auch noch die Sonne durchspitzeln. Die Nacht wird wieder frisch bei 2 bis 4 Grad. Und das lange Wochenende dann, also zum Vatertag morgen, ist alles wieder mit dabei. Also da könnt ihr Würfelspielchen, was dann wirklich passiert. Sonne, Wolken und Regen immer wieder mal im Wechsel. Hier ist Radio Fantasy, jetzt alles, was an diesem Mittwochnachmittag wichtig ist, mit Joa.
14: Um 3 Uhr, hallo. Die neuen Milka-Tafeln mit weniger Inhalt, aber in der Regel nicht niedrigerem Preis, verstoßen gegen das Wettbewerbsrecht und dürfen so nicht verkauft werden. Das hat das Bremer Landgericht entschieden nach einer Klage der Verbraucherzentrale aus Hamburg, Ronny Thorau.
15: Der Hersteller sagt zwar, das neue Gewicht stehe doch vorn und hinten auf der Packung. Das Gericht ließ aber durchblicken, dass man das Ganze eher als Mogelpackung sehe. Die einen Millimeter dünneren 90 Gramm Milka-Tafeln dürfen nun nicht in den Verkehr gebracht werden. Der Hersteller kann gegen das Urteil allerdings noch Rechtsmittel einlegen.
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17: Die Augsburger Kripo hat einen tollen Fall von Zivilcourage auf dem Tisch und bittet den Zeugen, sich zu melden. Dienstagabend vergangener Woche wurde eine Frau an den Haltestellen Plärrer und Wertachbrücke von einem Mann bedrängt und begrapscht. Er folgte ihr auch in die Viererstraßenbahn stadtauswärts, aber da ging der Zeuge dazwischen, sodass die Frau unbehelligt aussteigen konnte. Der Täter wird als dunkelhäutig, etwa 30 Jahre alt und 1,80 Meter groß beschrieben. Er spricht mit englischem Einschlag.
18: WM-Rekordprämie für die deutsche Fußballnationalmannschaft. Der DFB nennt keine konkrete Zahl, nur laut Geschäftsführer Rettig gibt es für den Titel mehr als bei der vergangenen WM. Da waren 400.000 Euro pro Spieler vorgesehen. Die FIFA zahlt dem Weltmeisterverband dieses Jahr umgerechnet rund 43 Millionen Euro.
11: Ich finde, da hätten wir beide schon auch ein bisschen Anteil.
14: Oh, oder? Ja.
11: Geht schon.
14: Und mitspielen würden wir auch, wenn es sein muss. Da würde ich mich auch aufwärmen. So.
18: Und die hier geht auch wieder viral. Vom künftigen Gesundheitsminister Ungarns gibt es eine neue Tanzeinlage. Kurz nach der gewonnenen Parlamentswahl Anfang April fing Scholt Hegedűs auf der Bühne an zu tanzen. Den Leuten gefiel das, besonders natürlich auf Social Media. Und jetzt stand am vergangenen Wochenende die Vereidigung an. Vor lauter Freude und Feierstimmung schwang Hegedűs erneut das Tanzbein. Das Netz ist wieder Zeuge und freut sich wieder kräftig. Mit ihm.
11: Ich mache ja nur Line Dance, Joa.
14: Das habe ich gewusst, dass so ein Unsinn war von dir.
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11: 3:03, bei uns immer die wichtigsten Verkehrsmeldungen zuerst. Und ihr habt freie Bahn mit Marzipan, jawohl. da ist eine Gefahr, die besteht jetzt gar nicht mehr auf der A7. Deswegen kommt er ganz gut an diesem Mittwochnachmittag, die neuesten Blitzer. Augsburg, Göggingen, Gabelsberger Straße. B2, Donauwörth Richtung Augsburg zwischen Langweid und Stettenhofen. Vorsicht, eine Abstandsmessung. Außerdem Untermeitingen, Südostspange, Kaufbeuren, Gablonzer Ring und Mindelheim, Kaufbeurer Straße. Habt ihr noch was gesehen? WhatsApp oder anrufen? Danke, gute Fahrt.
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11: Und habt ihr jetzt auch schon wieder so ein bisschen Hunger bekommen, so um 15 Uhr? Ich meine, da geht's doch dann so los. Kaffee und Kuchen, da braucht man irgendwie noch was zum Schlemmern. Aber, Freunde der Sonne, es gibt diesen Magen bei uns im Körper, der uns einfach bescheißt, der uns einfach immer sagt, warum wir immer so viel Hunger haben, obwohl es vielleicht gar nicht stimmt. Die Antwort, wie jeden Tag, immer bei Alex Unnützes Wissen, um 10 nach 3, nach 3 Hits, beginnend jetzt mit Taylor Swift und Opolite. Und ich hole mir vielleicht jetzt mal so ein kleines Kuchenstückchen, ne?
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0: geht's entspannt in eurem Mittwochnachmittag mit Radio Fantasy und Dani, hey. Where is my husband? Fragt sich die Ray schon seit Wochen, aber seit Wochen ist es auch einfach eine geile Nummer. Ganz neu hier in der Radio Fantasy Playlist, weil immer die besten neuen Hits in weniger als einer Minute hier.
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0: Ihr kennt das sicherlich, wenn ihr nach der Arbeit einkaufen geht, dann habt ihr auch noch Hunger und dann landen Dinge im Einkaufswagen, die ihr eigentlich gar nicht kaufen wolltet, aber ihr habt halt so Hunger und das riecht dann immer so gut. Alex, warum ist das so bitte?
2: Unser Magen bescheißt uns. Es ist wirklich so, wenn du richtig Hunger hast, riecht alles besser, sogar Sachen, die du sonst gar nicht magst.
0: Ja.
2: Der Grund ist ein Hormon mit dem Namen Ghrelin, geschrieben G-H-R-E-L-I-N, das deinen Appetit anregt und gleichzeitig deinen Geruchssinn verstärkt. Dein Körper will dich damit motivieren, Nahrung zu finden. Also wird jede Pommes zum Duftwunder. Studien zeigen, hungrige Menschen finden sogar völlig neutrale Gerüche plötzlich angenehm.
0: Also ihr seht mich dann nur noch mit Wäscheklammer an der Nase durch den Supermarkt laufen, ab sofort.
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Kurzer Throwback-Erinnerungstest. Könnt ihr euch noch an die Band Tattoo erinnern mit diesem Song hier? All the Things She Said. Und diese Nummer hat sich jetzt Harrison geschnappt und da einen neuen Song rausgepackt. Er merkt es schon, hat ein bisschen mehr Club-Vibes. Und ist ganz neu in der Radio Fantasy Playlist. Bekommt er um kurz nach 3:30, nur hier. Vorher noch zwei Hits. Das ist BTS mit der neuen Nummer Swim auf Radio Fantasy, weil ihr wisst Bescheid. Immer die besten neuen Hits für euren Mittwochfeierabend.

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6: Es ist 3:30.
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6: So Mitte April auf einmal, Mitte Mai auf einmal ein Aprilwetter. Das wollte ich eigentlich sagen, Joa.
8: Tja, schön, dass du es noch hingekriegt hast. Gell, ne? Aber mit dem Moderieren, du hast es ja nicht.
6: Deswegen habe ich ja auch dich, siehst du? Dass du mich da ein bisschen unterstützt.
8: Meine Rede.
6: Aktuell messen wir 13 Grad in Augsburg, ja so knapp 11 in Kaufbeuren. Aber wenn wir jetzt auch mal auf das lange Wochenende hinschauen, da ist alles mit dabei, Regen, Sonne und alles im Mix. Morgen der Vatertag, vormittags eher aber nochmal sonniger, am Nachmittag dann auch Regen möglich. Hier ist Radio Fantasy, jetzt alles, was an diesem Mittwochnachmittag wichtig ist, mit dem Mann, ohne den ich hier gar nicht moderieren könnte, Joa, bitteschön.
8: Meine Rede, ohne mich geht hier gar nichts. Es ist 15.30 Uhr, hallo. Alpenmilch, Kuhflecken, Noisette und Co. Weil einige der normalen Schokoladentafeln von Milka inzwischen weniger als 100 Gramm wiegen, aber so aussehen wie früher, hat die Verbraucherzentrale geklagt. Heute wurde Hersteller Mondelez wegen unlauteren Wettbewerbs verurteilt. Aus dem Landgericht Bremen, Tanja Wagner.
9: Bei der mündlichen Verhandlung vor 3 Wochen hatte das Gericht in seiner ersten Einschätzung schon durchblicken lassen, dass Kunden durch die neue Packung getäuscht werden könnten. Wegweisend ist das Urteil deshalb nicht, aber es hat abschreckende Wirkung und Mondelez wird sich daran halten müssen.
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8: Den Messerangriff vor rund einem Jahr auf dem PostSV-Gelände im Sheridan Park wertet das Augsburger Landgericht als versuchten Mord. Der 65 Jahre alte türkische Staatsangehörige muss 7 Jahre ins Gefängnis. Er hatte einen 60-jährigen Deutschen, den deutlich älteren damaligen Freund und heutigen Ehemann seiner Tochter, mit einem Messer angegriffen und verletzt. Die Verteidigung hat Revision eingelegt. Der Bundesgerichtshof soll auf Rechtsfehler prüfen. Mindestens 5 statt 3 Jahre Gefängnis. Die Bundesregierung will den Einsatz von K.O.-Tropfen härter bestrafen. Der verabschiedete Gesetzentwurf sieht vor, K.O.-Tropfen rechtlich künftig wie eine Waffe oder ein gefährliches Werkzeug einzustufen. Und das geht gerade viral. Ein Kita-Kind hat auf einem Spielplatz in Berlin-Wilmersdorf nicht etwa Förmchen oder Schaufeln gefunden, sondern einen Schatz. Oh. In der Erde lagen Silbermünzen, Goldschmuck, Luxusuhren, ein kleiner Goldbarren und rund 6.000 Euro Bargeld.
6: Ach, komm.
8: Die Polizei prüft, ob das Diebesgut ist. Sicher aber gab es bisher noch keinen Treffer in den Datenbanken. Aber das Netz feiert das Goldschatzkind.
6: Hey, stell dir mal vor, 6.000 Euro im Bar für so ein Kita-Kind.
8: Oh, würde mir auch schon reichen.
6: Wie viel Milka-Schokolade das wäre.
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6: Um 3:35 bei uns immer die wichtigsten Verkehrsmeldungen für euren Mittwochnachmittag zuerst. B19 Kempten Richtung Oberstdorf zwischen Martinszell und Immenstadt Nord. Vorsicht, hier ein Fahrradständer auf der Fahrbahn. Wie der dorthin kommt, keine Ahnung. Aber der Ständer ist wohl da. Ansonsten kommt ihr ganz gut durch. Die neuesten Blitzer kommen von euch aus der Radio Fantasy Community. Birgit hat uns eine WhatsApp geschrieben. B2 Donauwörth Richtung Augsburg, hier zwischen Langweid und Stettenhofen, eine Abstandsmessung. Vielen Dank dir dafür. Außerdem haben wir noch Augsburg, Göggingen, Gabelsberger Straße, Kaufbeuren, Gablonzer Ring und Augsburg-Hochzoll, Oberländerstraße. Gibt's mehr? Macht's der Birgit nach, schreibt's eine WhatsApp oder ruft's an. Danke, gute Fahrt.
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0: Das ist ja der perfekte Song für meinen Kollegen Toni, ne? Sophie and the Giants und Purple Disco Machine mit Paradise.
1: Ja.
0: Ist nicht nur dein vielleicht Lieblingssong aktuell in der Radio Fantasy Playlist?
1: Sondern auch mein Lieblings-DJ.
0: Ah, richtig geil. Und du hast natürlich auch noch was anderes für uns,
1: ja, stimmt,
0: Toni, für diesen Mittwoch.
1: Ganz vergessen.
2: 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Na Toni, an wen geht dein Award dieses Mal?
1: An Berlin und die Dame mit dem Hermelin.
3: Sevilla. Die perfekte Umgebung, um uns für den nächsten Raub zu inspirieren.
4: Ich bewundere Ihr Talent. Ich will Ihnen ein Geschäft vorschlagen. Ich will, dass Sie etwas für mich stehlen. Ein Gemälde von Leonardo da Vinci. Die Dame mit dem Hermelin.
0: Oh, crazy.
1: Crazy. Die neue Spin-off-Serie mit Berlin geht jetzt weiter. Und Berlin, das ist ja der Typ der Verbrecher von Haus des Geldes, der berühmten spanischen Serie. Mhm. Dani, hast du diese Serie geschaut?
0: Ja, La Casa de Papel, Haus des Geldes.
1: Ja, schön. Weil Resi und Nick, die Radio Fantasy Morgenshow, die haben es nicht angeschaut.
0: Ja.
1: Wie geht das?
0: Shame. Nein. Und das ist jetzt also die Vorgeschichte.
1: Die Vorgeschichte von Berlin, genau. Mhm. Der hat sein eigenes Team vorher gehabt, hat schon mal wo was quasi gestohlen. Und jetzt in Sevilla geht es wieder los, ein neuer Raub. Berlin gegen La Policía, die Polizei. Und ob er davon kommt, ich meine, wir wissen ja durch Haus des Geldes, er ist einmal ins Gefängnis gekommen.
0: Ja, das stimmt.
1: Deswegen, ja, die was wollte ich jetzt sagen? Ach ja, stimmt. Die Serie, Dani, du lenkst mich ab. Die Serie läuft auf Netflix am Freitag. Berlin und die Dame mit dem Hermelin. Also diesen Freitag unbedingt anschauen.
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Schönen Mittwochnachmittag, Radio Fantasy, immer die besten neuen Hits mit dieser Nummer gleich. My Smith Stay. Bekommt er gleich um kurz nach vier für euch, die Radio Fantasy Community, und ihr seid natürlich auch mit dabei. Annika hat uns eine WhatsApp geschrieben, und zwar gibt es Stau auf der A8 Augsburg Richtung München. Hier direkt, wenn er schon von der B17 aus auf die A8 startet, da also zwischen Augsburg Ost und Friedberg. Bringt also ganz viel Geduld an diesem Mittwochnachmittag dort mit. Aus ist mit Flashback.

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24: Es ist 16 Uhr.
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0: Den Regenschirm werden wir heute hoffentlich nicht mehr brauchen an diesem Mittwochnachmittag im Fantasyland. Wir messen 13 Grad in Augsburg, genauso auch in Meitingen. Heute soll es also hauptsächlich trocken bleiben. Ganz zu schweigen vom Wochenende, das lange Wochenende mit dem Feiertag morgen, ja. Vatertag vormittags ist schön sonnig, dann ab Nachmittag kann es aber auch regnen. Hier ist Radio Fantasy, jetzt alles, was an diesem Mittwochnachmittag wichtig ist, mit Joa.
1: Um 4 Uhr, hallo. Sie sehen aus wie immer, nur etwas dünner vielleicht, aber es ist weniger drin. Die neuen normalen Milka-Schokoladentafeln mit weniger als 100 Gramm Inhalt, aber gleicher alter Packungsgröße, verstoßen gegen das Wettbewerbsrecht. Das Bremer Landgericht hat entschieden, dass der Kunde nicht eindeutig auf die indirekte Preiserhöhung hingewiesen wird. Das Urteil ist noch nicht rechtskräftig. Hersteller Mondelez kann dagegen vorgehen. Er argumentiert, dass das neue Gewicht doch auch vorne auf der Packung vermerkt ist.
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1: Die B2-Hangbrücke am Schellenberg in Donauwörth muss saniert werden. Laut staatlichem Bauamt Augsburg sind umfangreiche Arbeiten aufgrund des Alters der Brücke notwendig. Die Brücke schwingt bei Lastwagen um mehrere Zentimeter, was dringenden Handlungsbedarf signalisiert. Die Sanierung soll kommendes Jahr beginnen, ohne dass die B2 vollständig gesperrt werden muss. Der Verkehr wird dann einspurig geleitet. Würde nichts gemacht, so heißt es, müsste die Brücke wahrscheinlich eines Tages ganz gesperrt werden. Es tut sich vielleicht etwas bei internationalen Bahnreisen in der EU. Der Ticketkauf könnte doch vereinfacht werden, sagt die EU-Kommission aus Brüssel, Dieter Ebeling.
2: Bisher muss man bei Reisen ins Ausland, die von unterschiedlichen Bahnunternehmen betrieben werden, die Tickets oft auf unterschiedlichen Plattformen buchen. Künftig sollen solche Tickets als eine Reise behandelt werden. Jetzt ist das nur ein Vorschlag, nun sind die Regierungen am Zug.
1: Und dieser leckere Unfall geht gerade viral. Auf der A3 bei Solingen ist ein LKW umgekippt. Mhm. Doch statt Beton, Paketen oder Getränkekisten lag plötzlich Käsekuchen auf der Autobahn. Ganz viel Käsekuchen. Der Fahrer kam leicht verletzt davon. Er nahm das Ganze mit Humor.
12: Ein bisschen Käsekuchen habe ich schon probiert. Also ist mal was Gutes drin. Sonst hast du ja nur so Metallteile oder so. Ne? Und jetzt macht das auch noch Spaß.
1: So, das ist mein neues Lieblingswort. Käsekuchen. Auf Insta feiern die Leute den Mann. Sie wäre natürlich gern dabei gewesen, um beim Entsorgen zu helfen.
0: Ja, für den ganzen Stau wurde der wahrscheinlich auch verteilt. So.
1: Käsekuchen.
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0: 3 Minuten nach 4, bei uns immer die wichtigsten Verkehrsmeldungen zuerst. A96 Richtung Lindau, zwischen Erkheim und Holzgünz. Vorsicht, Unfall hier am Fahrbahnrand. Außerdem der übliche Feierabendverkehr. Aber wir haben auch schon die Tage mitbekommen, dass heute sehr viel Stau sein kann, weil das lange Wochenende bevorsteht. Also, und das geht auch schon los in Augsburg an der B17. Wenn ihr da Richtung Augsburg reinfahrt, ab der Messe kann sich schon stauen. Und im weiteren Verlauf, wenn ihr dann auf die A8 fahrt Richtung München, hier zwischen Augsburg Ost und Friedberg, da ist auch schon Stau. Also plant hier auf jeden Fall schon mal ein bisschen mehr Zeit ein. Die neuesten Blitzer. Augsburg, Göggingen, Gabelsberger Straße. B2, Donauwörth Richtung Augsburg, zwischen Langweid und Stettenhofen hier eine Abstandsmessung. Mindelheim, Kaufbeurer Straße. Untermeitingen, Südostspange und Augsburg-Lichhausen, Südtiroler Straße. Hier stadtauswärts. Gibt's mehr? WhatsApp oder Anruf. Danke, gute Fahrt.
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0: Ja, mit Dani, wenn es jetzt Richtung Feierabend geht an diesem Mittwoch. Servus. Und er ist auch wieder mit am Start, der Radio Fantasy Freakman.
20: Was ist der zentrale Stern in unserem Sonnensystem?
24: Also, ich würde Merkur oder Saturn sagen.
26: Die Sonne ist ja nicht, weil die scheint ja bloß uns so nah.
0: Ob da noch die richtige Antwort mit dabei ist. Um 10 nach 4 vorher jetzt 3 Hits am Stück mit My Smith und Stay.
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0: Fällt mir schon so leicht in Trance in diesem Mittwochnachmittag mit Milky Chance, den Jungs aus Kassel und Synchronize hier auf Radio Fantasy. Hab auch nicht gewusst, dass sie Deutsche sind, Milky Chance. Jetzt wisst ihr es hoffentlich auch. So, die neue Nummer von Bibi Rexha. New Religion, das ist die neue Vertonung von der Nummer Insomnia. Die Melodie kennt ihr auf jeden Fall. Bekommt ihr in weniger als einer Minute hier.
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2: Freakman mit einer freundlichen Frage. Ja. Was ist der Stern im Zentrum unseres Sonnensystems?
3: Also ich würde Merkur oder Saturn sagen.
2: Ja?
3: Ja, Saturn würde ich sagen.
2: Was meinst du?
4: Erde.
2: Das hat man früher vielleicht geglaubt, dass die Erde so das Zentrum von allem ist.
4: Ja gut, an Mars.
2: Eindeutig.
3: Ja.
2: Damit zurück ins Radio Fantasy Sendestudio.
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again. So, jetzt zum Feierabend am besten irgendwo günstig tanken. Darüber sprechen wir gleich, wo ihr das machen könnt. Vorher gibt's noch zwei Hits. Und den gibt's hier um kurz nach 16:30. Dominic David Fike mit White Keys, ein ganz junger Starter aus den Staaten. Und jetzt vorher noch Lady Gaga und Alex Warren auf Radio Fantasy, immer die besten neuen Hits.

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2: Günstig tanken könnt ihr zum Beispiel in Horgau an der Esso-Tankstelle. Da bekommt ihr den Liter E10 für 1,92 oder den Liter Diesel für 1,96. Oder ihr fahrt nach Eichach, da bei der Petrol 24B Heinzelmeier gibt es den Liter E10 für 1,94 und Diesel für 1,98.
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27: Es ist halb fünf.

0: Holger Hartmann mit Genuss gesünder Leben.
1: Hauptsächlich trocken dieser Mittwochnachmittag im Fantasyland. Aktuell 13 Grad in Augsburg, genauso auch in Königsbrunn. Aber die vielen Wolken sind natürlich immer noch mit da. Hin und wieder kann heute auch noch die Sonne durchspitzeln. Die Nacht wird wieder frisch bei 2 bis 4 Grad. Und das lange Wochenende dann, also zum Vatertag morgen, ist alles wieder mit dabei. Also da könnt ihr Würfelspielchen, was dann wirklich passiert. Sonne, Wolken und Regen immer wieder mal im Wechsel. Hier ist Radio Fantasy, jetzt alles, was an diesem Mittwochnachmittag wichtig ist, mit Joa.
2: Um 16.30 Uhr, hallo. Die neuen Milka-Tafeln mit weniger Inhalt, aber in der Regel nicht niedrigerem Preis, verstoßen gegen das Wettbewerbsrecht und dürfen so nicht verkauft werden. Das hat das Bremer Landgericht entschieden nach einer Klage der Verbraucherzentrale. Aus Hamburg, Ronny Thorau.
3: Der Hersteller sagt zwar, das neue Gewicht stehe doch vorn und hinten auf der Packung. Das Gericht ließ aber durchblicken, dass man das Ganze eher als Mogelpackung sehen. Die einen Millimeter dünneren 90 Gramm Milka-Tafeln dürfen nun nicht in den Verkehr gebracht werden. Der Hersteller kann gegen das Urteil allerdings noch Rechtsmittel einlegen.
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2: Die Augsburger Kripo hat einen tollen Fall von Zivilcourage auf dem Tisch und bittet den Zeugen, sich zu melden. Dienstagabend vergangener Woche wurde eine Frau an den Haltestellen Plärrer und Wertachbrücke von einem Mann bedrängt und begrapscht. Er folgte ihr auch in die Viererstraßenbahn stadtauswärts, aber da ging der Zeuge dazwischen, sodass die Frau unbehelligt aussteigen konnte. Der Täter wird als dunkelhäutig, etwa 30 Jahre alt und 1,80 Meter groß beschrieben. Er spricht mit englischem Einschlag. WM-Rekordprämie für die deutsche Fußballnationalmannschaft. Der DFB nennt keine konkrete Zahl. Nur laut Geschäftsführer Rettig gibt es für den Titel mehr als bei der vergangenen WM. Da waren 400.000 Euro pro Spieler vorgesehen. Die FIFA zahlt dem Weltmeisterverband dieses Jahr umgerechnet rund 43 Millionen Euro.
1: Krass.
2: Und die hier geht auch wieder viral. Vom künftigen Gesundheitsminister Ungarns gibt es eine neue Tanzeinlage. Kurz nach der gewonnenen Parlamentswahl Anfang April fing Scholt Hegedüsch auf der Bühne an zu tanzen. Den Leuten gefiel das, besonders natürlich auf Social Media. Mir auch. Und jetzt stand am vergangenen Wochenende die Vereidigung an. Vor lauter Freude und Feierstimmung schwang Hegedüsch erneut das Tanzbein. Das Netz ist wieder Zeuge und freut sich wieder kräftig mit ihm.
1: Wir haben erst vor kurzem bei MCA gesungen und getanzt hier, ne? Kannst du dich erinnern?
2: Ja, fast so gut wie Herr Hegedüsch.
1: So nämlich.
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1: 4 Minuten nach 4:30 bei uns immer die wichtigsten Verkehrsmeldungen zuerst. Vorsicht bitte auf der A96 Richtung Lindau. Zwischen Erkheim und Holzgünz hier ein Unfall am Fahrbahnrand. Und wir haben es diese Woche ja gehört, heute soll wohl der staureichste Tag im ganzen Jahr sein. Deswegen plant auf jeden Fall schon mal ein bisschen mehr Zeit ein. In Augsburg, die B17 ist ja auf jeden Fall schon mal dicht in beiden Richtungen. Und auch wenn ihr dann von der B17 auf die A8 fahrt, hier Augsburg Ost und Friedberg, hier könnt ihr auch mit ein paar Minuten mehr rechnen. Ansonsten kommt ihr ganz gut durch. Der übliche Feierabendverkehr noch an diesem Mittwochnachmittag. Die neuesten Blitzer stehen im Mehrring. Verbindungsstraße Richtung Königsbrunn, hier im 60er-Bereich Höhe Mandichosee. Friedberg, Hügelshardt, Römerstraße und Augsburg, Fürnhaberstraße, so ist es. Wenn ihr was habt, WhatsApp oder Anruf.
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0: Ja, dann moven wir halt mal in diesen Mittwochfeierabend mit Adam Port hier auf Radio Fantasy. Und dazu Stimmbänder wieder aufwärmen. Wir singen wieder mit zum Radio Fantasy Throwback Hit der Stunde. Jay-Z und Alicia Keys mit Empire State of Mind. Immer um 15:15, und zwar jeden Tag nur hier auf Radio Fantasy.
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3: Morgen Feiertag, Vatertag.
4: Da ja.
3: Wird es ziemlich sicher so sein, dass die Männer sehr, sehr spät nach Hause kommen. Vielleicht auch das eine oder andere getrunken haben. So, und jetzt stell dich mal vor, ihr kommt irgendwie um 1 Uhr morgens nach Hause, hat eine spaßige Nacht und dann guckt ihr so ins Wohnzimmer und seht dann da, die Frau liegt da. Das ist gar nicht meine Frau.
4: Was?
3: Das ist eine andere Frau. Eine 50-jährige, fremde Frau.
4: Was?
3: Ist genauso passiert. Ist nicht in Berlin irgendwie, wo Couchsurfing so ein Ding ist. Nein, sondern in Deubach bei Gessertshausen, direkt bei uns vor der Haustür.
4: Lag eine fremde Frau
3: einfach im Wohnzimmer. Eine fremde Frau im Wohnzimmer auf der Couch eingeschnuckelt. Die wollte wohl nur Bescheid geben, dass die Tür offen ist. Ist halt dann reinspaziert. Hat sie da, ja, weißt du was, jetzt ist gerade niemand da, dem ich das sagen kann, dass die Tür offen war. Ich lege mich jetzt kurz hin. What the fuck? Stell dir mal vor. So, passt bitte auf, nach eurem Vatertag, wer das war auf der Couch liegt.

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Die Sängerin aus Nottingham. Könnte man eigentlich schon fast sagen, sie ist Sheriff von Nottingham. Die hat es einfach richtig drauf. Holly Humberstone hier für euren Mittwochnachmittag auf Radio Fantasy. Und das ist so der Ohrwurm für euren Feierabend, der nicht mehr rausgeht. Ladies! Ihr kommt aber erst um kurz nach 5. Müsst ihr euch noch ein bisschen gedulden. Vor 5 Uhr haben wir noch 2 Hits. Michi Schulte und Leonie mit I Can Feel. Immer die besten neuen Hits hier auf Radio Fantasy. 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
16: Genau 17 Uhr.
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16: Und es ist auch genauso herrlich, wenn einfach mal wieder die Sonne hier reinstrahlt, ne, Joa, in unser Studio.
18: Herrlich.
16: Haha, wir messen aktuell 13 Grad in Augsburg, 11 sind in Kaufbeuren. Heute der Mittwoch hauptsächlich auf jeden Fall noch trocken. In der Nacht, da geht's wieder runter. Es ist auch gerade richtig arschkalt in der Nacht, gell? Fühlst du das auch?
18: Ja, du sollst ja auch zu Hause bleiben.
16: Okay. Mann. Da geht's wieder runter auf 4 Grad und das lange Wochenende, da ist wieder alles mit dabei. Angefangen morgen am Vatertag, vormittags Sonne und am Nachmittag Regen. Hier ist Radio Fantasy, jetzt alles, was an diesem Mittwochnachmittag wichtig ist, mit Joa.
18: Um 5 Uhr, hallo. Alpenmilch, Kuhflecken, Noisette und Co. Weil einige der normalen Schokoladentafeln von Milka inzwischen weniger als 100 Gramm wiegen, aber so aussehen wie früher, hat die Verbraucherzentrale geklagt. Heute wurde Hersteller Mondelez wegen unlauteren Wettbewerbs verurteilt. Aus dem Landgericht Bremen, Tanja Wagner.
19: Bei der mündlichen Verhandlung vor 3 Wochen hatte das Gericht in seiner ersten Einschätzung schon durchblicken lassen, dass Kunden durch die neue Packung getäuscht werden könnten. Wegweisend ist das Urteil deshalb nicht, aber es hat abschreckende Wirkung und Mondelez wird sich daran halten müssen.
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18: Den Messerangriff vor rund einem Jahr auf dem PostSV-Gelände im Sheridan Park wertet das Augsburger Landgericht als versuchten Mord. Der 65 Jahre alte türkische Staatsangehörige muss 7 Jahre ins Gefängnis. Er hatte einen 60-jährigen Deutschen, den deutlich älteren damaligen Freund und heutigen Ehemann seiner Tochter, mit einem Messer angegriffen und verletzt. Die Verteidigung hat Revision eingelegt. Der Bundesgerichtshof soll auf Rechtsfehler prüfen. Mindestens 5 statt 3 Jahre Gefängnis. Die Bundesregierung will den Einsatz von K.O.-Tropfen härter bestrafen. Der verabschiedete Gesetzentwurf sieht vor, K.O.-Tropfen rechtlich künftig wie eine Waffe oder ein gefährliches Werkzeug einzustufen. Und das geht gerade viral. Ein Kita-Kind hat auf einem Spielplatz in Berlin-Wilmersdorf nicht etwa Förmchen oder Schaufeln gefunden, sondern einen Schatz. In der Erde lagen Silbermünzen, Goldschmuck, Luxusuhren, ein kleiner Goldbarren und rund 6.000 Euro Bargeld. Die Polizei prüft natürlich, ob das Diebesgut ist. Bisher gab es noch keinen Treffer in den Datenbanken. Egal, das Netz feiert das Goldschatzkind.
16: Da gab es bestimmt eine Schatzkarte dazu. Und jetzt hat die das gefunden. Das
18: ich mag ja deine romantische Ader. Ach, wenn das Leben immer so einfach wäre.
16: Ja, mein Gott.
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16: 3:05 bei uns immer die wichtigsten Verkehrsmeldungen für euren Mittwochfeierabend. Zuerst A8 Richtung Stuttgart zwischen Ulm-West und Märklingen. Vorsicht, hier Fahrzeugteile auf allen Fahrstreifen. Okay, B12 Kempten Richtung Buchloe zwischen Geißenried und Marktoberdorf, hier ein Pannenauto. Und ihr wisst Bescheid, heute soll der staureichste Tag des Jahres sein. Deshalb kann es hier und da noch etwas zwicken, vor allem wenn jetzt der Feierabendverkehr wieder unterwegs ist. Ist. Die neuesten Blitzer stehen im Mehring, Verbindungsstraße Richtung Königsbrunn, hier im 60er-Bereich Höhe Mandichosee. Friedberg, Hügelshardt, Römerstraße, B2, Donauwörth Richtung Augsburg. Hier zwischen Langweid und Stettenhofen eine Abstandsmessung. Das hat uns die Birgit gemeldet. Wenn ihr auch was habt, lasst ein WhatsApp da oder ruft an. Danke, gute Fahrt.
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16: 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Wie ihr an die Tickets rankommt, das erkläre ich euch um 17:10 Uhr nach drei Hits. Das ist jetzt Oliver Heldens mit Lady.
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0: aus der ganz eigenen Radio-Fantasy-Community. Malik Harris, geboren in Landsberg, hier mit Sticks and Stones. Und ihr seid auch mit am Start. Zum Beispiel Chris schreibt mir gerade eine WhatsApp. Hey, Abstand B2 Stettenhofen ist hier immer noch aktuell von der Brücke runter. Vielen Dank fürs Melden, Chris.
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Diese junge Dame aus Mannheim ist einfach bekannt geworden dadurch, dass sie ein Video hochgeladen hat auf TikTok und hat über Pfannkuchen gesungen, über das Rezept. Das hat so krass reingeknallt, dass sie erfolgreich geworden ist. Loy mit Red Eyes.

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6: Es ist 5:30.
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6: Den Regenschirm werden wir heute hoffentlich nicht mehr brauchen an diesem Mittwochnachmittag im Fantasyland. Wir messen 13 Grad in Augsburg, genauso auch in Meitingen. Heute soll es also hauptsächlich trocken bleiben. Ganz zu schweigen vom Wochenende, das lange Wochenende mit dem Feiertag morgen, ja. Vatertag vormittags ist schön sonnig, dann ab Nachmittag kann es aber auch regnen. Hier ist Radio Fantasy, jetzt alles, was an diesem Mittwochnachmittag wichtig ist, mit Joa.
8: Um 17.30 Uhr, hallo. Sie sehen aus wie immer, vielleicht etwas dünner, aber es ist weniger drin. Die neuen normalen Milka-Schokoladentafeln mit weniger als 100 Gramm Inhalt, aber gleicher alter Packungsgröße, verstoßen gegen das Wettbewerbsrecht. Das Bremer Landgericht hat entschieden, dass der Kunde nicht eindeutig auf die indirekte Preiserhöhung hingewiesen wird. Das Urteil ist noch nicht rechtskräftig, Hersteller Mondelez kann dagegen vorgehen. Er argumentiert, dass das neue Gewicht doch auch vorne auf der Packung vermerkt ist.
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8: Die B2-Hangbrücke am Schellenberg in Donauwörth muss saniert werden. Laut staatlichem Bauamt Augsburg sind umfangreiche Arbeiten aufgrund des Alters der Brücke notwendig. Die Brücke schwingt bei Lastwagen um mehrere Zentimeter, was dringenden Handlungsbedarf signalisiert. Die Sanierung soll kommendes Jahr beginnen, ohne dass die B2 vollständig gesperrt werden muss. Der Verkehr wird dann einspurig geleitet. Würde nichts gemacht, so heißt es, müsste die Brücke wahrscheinlich eines Tages ganz gesperrt werden. Es tut sich vielleicht etwas bei internationalen Bahnreisen in der EU. Der Ticketkauf könnte doch vereinfacht werden, sagt die EU-Kommission. Aus Brüssel, Dieter Ebeling.
9: Bisher muss man bei Reisen ins Ausland, die von unterschiedlichen Bahnunternehmen betrieben werden, die Tickets oft auf unterschiedlichen Plattformen buchen. Künftig sollen solche Tickets als eine Reise behandelt werden. Jetzt ist das nur ein Vorschlag, nun sind die Regierungen am Zug.
8: Und dieser leckere Unfall geht gerade viral. Auf der A3 bei Solingen ist ein LKW umgekippt und statt Betonteilen, Paketen oder Getränkekisten lag plötzlich Käsekuchen auf der Autobahn. Ganz viel Käsekuchen. Der Fahrer kam leicht verletzt davon. Er nahm das Ganze mit Humor.
10: Ein bisschen Käsekuchen habe ich schon probiert. Also ist mal was Gutes drin. Sonst hast du ja nur so Metallteile oder so. Ja, und jetzt macht das auch noch Spaß.
8: Also Käsekuchen ist ein tolles Wort. Auf Insta feiern die Leute den Mann. Sie wäre natürlich gern dabei gewesen, um beim Entsorgen zu helfen.
6: Ja, so Metall hätte jetzt nicht so gut geschmeckt, ne?
11: Naja, wenn es gefroren ist und man die Zunge hinhält, kann es spannend werden.
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6: Um 5:58 bei uns immer die wichtigsten Verkehrsmeldungen zuerst. Und es ist so schön, wie ihr euch immer reinmeldet bei uns, die Radio Fantasy Community. Ihr fragt mich immer, Dani, was ist denn da los auf der A8? Naja, da staut sich's Richtung München, Höhe Augsburg-Ost und Friedberg. Es ist der staureichste Tag des Jahres wohl. Ne? Also weiß ich jetzt nicht, ob das wirklich stimmt, aber aber es ist auf jeden Fall sehr viel los. Auch die B17, da ist pickepacke voll, alles rund um Augsburg dicht. Plant auf jeden Fall mehr Zeit ein. Und eine Meldung habe ich noch von der B17, Kempten Richtung Buchloe. Zwischen Geißenried und Marktoberdorf hier noch ein Pannenauto. Allen eine gute und sichere Fahrt. Lasst euch nicht erwischen, die neuesten Blitzer. Mehrring, Verbindungsstraße Richtung Königsbrunn, hier im 60er-Bereich Höhlmann-Dichosee. Friedberg, Hügelshardt, Römerstraße und Augsburg, Firnhaberstraße. Gibt's mehr? WhatsApp oder Anruf, danke.
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0: So geht's gleich weiter in weniger als einer Minute hier auf Radio Fantasy. Taylor Swift schaut vorbei mit Opalite. Für euren Mittwochfeierabend immer die besten neuen Hits hier auf Radio Fantasy.
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2: Klingt nach Science Fiction, ist aber längst Realität. KI-Agents erledigen Aufgaben für dich. Mail sortieren, Termine planen oder Dateien anlegen. Das Beste, du kannst sie selbst konfigurieren, ganz ohne Programmierwissen. Plattformen wie ChatGPT, Team oder Claude Skills, denen sagst du einfach, was der Agent tun soll und der Rest läuft automatisch. Das spart Zeit und Nerven. Also wenn du willst, dass dir jemand die ganze Routinearbeit abnimmt, bau dir einfach deinen kleinen Helfer mit KI-Agents.
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Nico Santos für euren Mittwoch-Feierabend hier auf Radio Fantasy. Mit All Time High, immer die besten neuen Hits. Und sie macht jetzt gerade eine Haustour, so heißt nämlich auch der Song. Sabrina Carpenter, ganz neu. Gibt's nur hier auf Radio Fantasy, brandheiß gleich ab 18 Uhr. Vorher noch, vor 6, drei Hits am Stück. Zomber, Tate McRae und Kygo mit Stars Will Align. 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
2: Es ist 18 Uhr.
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2: Ja, jetzt wird's wieder ein bisschen frisch im Fantasyland. Wir messen aktuell 12 Grad in Augsburg, 10 in Kaufbeuren. Hier und da südlich im Fantasyland, so im Allgäu, da kann's auch noch mal etwas tröpfeln. Morgen, der Vormittag, der Vatertag, schaut dann schon wieder etwas schöner aus, viel mehr Sonne mit dabei, aber auch dann am Nachmittag kann's natürlich regnen, Joa. Da müssen die Dackel wieder irgendwie durch den Schlamm, ne?
25: Wenn du da Gassi gehst. Erstmal Regenmäntelchen anziehen, wie sich das gehört, damit der Dackel auch sauber adrett gekleidet ist. Und dann darf er sich in den Schlamm schmeißen.
2: So. Hier ist Radio Fantasy, jetzt alles, was an diesem Mittwochabend wichtig ist, mit unserem Joa.
25: Um 18 Uhr, hallo. Die neuen Milka-Tafeln mit weniger Inhalt, aber in der Regel nicht niedrigerem Preis, verstoßen gegen das Wettbewerbsrecht und dürfen so nicht verkauft werden. Das hat das Bremer Landgericht entschieden nach einer Klage der Verbraucherzentrale aus Hamburg, Ronny Thorau.
26: Der Hersteller sagt zwar, das neue Gewicht stehe doch vorn und hinten auf der Packung. Das Gericht ließ aber durchblicken, dass man das Ganze eher als Mogelpackung sehe. Die einen Millimeter dünneren 90 Gramm Milka-Tafeln dürfen nun nicht in den Verkehr gebracht werden. Der Hersteller kann gegen das Urteil allerdings noch Rechtsmittel einlegen.
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25: Die Augsburger Kripo hat einen tollen Fall von Zivilcourage auf dem Tisch und bittet den Zeugen, sich zu melden. Dienstagabend vergangener Woche wurde eine Frau an den Haltestellen Plärrer und Wertachbrücke von einem Mann bedrängt und begrapscht. Er folgte ihr auch in die Viererstraßenbahn stadtauswärts, aber da ging der Zeuge dazwischen, sodass die Frau unbehelligt aussteigen konnte. Der Täter wird als dunkelhäutig, etwa 30 Jahre alt und 1,80 Meter groß beschrieben. Er spricht mit englischem Einschlag. WM-Rekordprämie für die deutsche Fußballnationalmannschaft. Der DFB nennt keine konkrete Zahl. Nur laut Geschäftsführer Rettig gibt es für den Titel mehr als bei der vergangenen WM. Und da waren es 400.000 Euro pro Spieler, die vorgesehen waren. Wurde ja nichts mit dem Titel. Die FIFA zahlt dem Weltmeisterverband dieses Jahr umgerechnet rund 43 Millionen Euro.
2: Dann spielen wir zwei mit, dann wird es was mit dem Titel und wir kriegen auch noch ein bisschen Kohle ab. Das wäre doch ein Deal, oder?
25: Du musst dann
2: noch
25: ein zweites Bierchen lassen. Mhm. So. Und die hier geht auch wieder viral. Vom künftigen Gesundheitsminister Ungarns gibt es eine neue Tanzeinlage. Kurz nach der gewonnenen Parlamentswahl Anfang April fing Scholt Hegedűs ja auf der Bühne an zu tanzen. Den Leuten gefiel das, besonders natürlich auf Social Media. Und jetzt stand am vergangenen Wochenende die Vereidigung an. Vor lauter Freude und Feierstimmung schwang Hegedűs erneut das Tanzbein. Das Netz ist wieder Zeuge und freut sich wieder kräftig mit ihm.
2: Super schön.
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2: Um gleich 6:04 bei uns immer die wichtigsten Verkehrsmeldungen zuerst. Also in der Regel läuft's eigentlich, aber es staut sich so viel an diesem wohl staureichsten Tag des Jahres, dass zum Beispiel in Augsburg die B17 komplett dicht ist, also in beiden Richtungen. Und auch wenn ihr zum Beispiel von der B17 aus Richtung München fahrt und auf die A8 hoch wollt, hier Augsburg-Ost und Friedberg ist auch komplett dicht. Also packt hier ein paar Minuten auf jeden Fall Geduld auch noch mit drauf, wenn ihr ankommt. So, die neuesten Blitzer im Fantasyland. Kempten, Tobias-Dannheimer Straße, hier ist 30 erlaubt. B12 Richtung Kaufbeuren vor Germeringen. Außerdem in Eichach, Münchner Straße. Mehring, Verbindungsstraße, Königsbrunn. Hier wird beidseitig mit Laser geblitzt im 60er-Bereich. Das ist Höhlmann-Dichosee. Und Augsburg-Firnhaber Straße. Habt ihr noch was? WhatsApp oder Anruf? Danke, gute Fahrt.
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2: Willkommen zur geilsten Show hier an diesem Mittwochnachmittag, beziehungsweise es ist ja schon Abend, so 18 Uhr. Und hier auf brandheiß kommen wirklich die neuesten Tracks, bevor sie irgendwo anders laufen. Was habe ich mit am Start? Die neue Nummer von Olivia Rodrigo. Das heißt, wir gehen richtig rum um Urlaub-Vibes. Alle Farben und die neue von Sabrina Carpenter. Das ist sie mit Haustour.
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0: Drop Dead.
1: Dieser Mann ist auf jeden Fall schon mal komplett im Festival-Modus. Schönen Mittwoch-Feierabend, Radio Fantasy brandheiß mit der neuen Nummer von Afrojack. Den kennt ihr vielleicht noch von diesem Throwback-Hit. Das ist The Spark von ihm und für seine neue Nummer hat er sich niemand Geringeren als Sia und David Guetta höchstpersönlich geholt, die diesen Song ja hier rausgebracht haben zusammen. Das ist Titanium, der Song, der in jedem Club immer noch gesungen wird von euch, von der Community. Und die neue Nummer Awake Tonight von allen dreien, die hat es richtig in sich. Hat auch sehr Ähnlichkeit zu Titanium, aber ist ganz neu in der Radio Fantasy Playlist für euren Festival-Sommer hier auf Radio Fantasy. Brandheiß, immer die besten neuen Hits.

Das ist schon wieder eine Hymne wie aus dem Bilderbuch hier für euren Mittwochfeierabend auf Radio Fantasy brandheiß mit Dani. Hello. One Republic hat's wieder mal geschafft mit der neuen Nummer. Es ist so krass episch, Rock, Pop ist alles mit dabei und natürlich Vollgas zum Mitsingen. Also ich weiß nicht, wie die das immer hinbekommen. Die haben da so ein Lehrbuch wahrscheinlich schon dafür erstellt. Ihre neue Nummer, Need Your Love, hier auf Radio Fantasy. Immer die besten neuen Hits.

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18: Die aktuellen Wetterwerte. Augsburg 12 Grad und bedeckt, Bonstetten 12 Grad, Kirchheim in Schwaben 12 Grad und stark bewölkt. Über Augsburg, Nordschwaben und dem Allgäu ist der Abend meist bedeckt. Später lockert es stellenweise auf. Dazu bleibt es frisch mit Tiefstwerten von 2 bis 7 Grad in der Nacht. Morgen gibt es viele Wolken, aber auch freundliche Abschnitte und nur vereinzelt etwas Regen. Die Höchstwerte liegen bei uns zwischen 10 und 14 Grad, im Allgäu etwas kühler, in Augsburg-Stadt oft milder. Am Donnerstag bleibt es meist freundlich. Richtung Nordschwaben und Allgäu kann es kurz unbeständiger sein. Zum Freitag hin Sonne und Wolken im Wechsel.
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18: Bei uns immer die wichtigsten Verkehrsmeldungen. Zuerst auf der B17 Augsburg Richtung Landsberg staut es sich zwischen der A8 B2 Augsburg West in Gersthofen und Gersthofen Süd bzw. Postzentren in Augsburg auf 2 Kilometern. Ihr verliert dort bis zu 9 Minuten. Auf der A96 München Richtung Lindau gibt es zwischen Kohlbergtunnel und Erkheim einen Stau von 2 Kilometern Länge mit einem Zeitverlust von bis zu 10 Minuten. Die neuesten Blitzer in Augsburg auf der Inninger Straße, in Sonthofen auf der Sinnwagstraße. Am Ende auf der B2 bei Langweid eine Abstandsmessung. Gute Fahrt, dank KI und unserer Community.
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0: Feierabend im Fantasyland, jetzt so ein Cocktail am Strand. Das Leben ist schön im Fantasyland und dann fehlt bloß noch diese Mucke dazu. Das ist Valenzuela featuring Mila mit Pain in My Eyes. Klingt einfach schon so krass nach Urlaub und bekommt er gleich hier auf Radio Fantasy brandheiß in weniger als einer Minute. Immer die besten neuen Hits. Ich bin Dani, servus.
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2: Mit einer freundlichen Frage.
3: Ja.
2: Was ist der Stern im Zentrum unseres Sonnensystems?
3: Also ich würde Merkur oder Saturn sagen.
2: Ja?
3: Ja, Saturn würde ich sagen.
2: Was meinst du?
4: Erde.
2: Das hat man früher vielleicht geglaubt, dass die Erde so das Zentrum von allem ist.
4: Ja gut, an Mars.
2: Eindeutig.
3: Ja.
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Der Beweis, dass TikTok dein Leben verändern kann. Junger Sänger mit 21 Jahren heißt Connor Skinner, lädt ein Video hoch, wie er gesungen hat, und am nächsten Tag verändert sich sein komplettes Leben. Hat eine mega krasse Stimme, hier ist er mit Find You. 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
1: Im Moment in Schwabmünchen 13 Grad und stark bewölkt. Augsburg, Pfersee 13 Grad, Erkheim ebenfalls 13 Grad. Heute Abend ist es bei uns noch stark bewölkt. Vereinzelt fällt anfangs etwas Regen. In der Nacht kühlt es ab auf etwa 4 bis 7 Grad. Morgen gibt es meist freundliches Wetter mit Auflockerungen und nur selten kurze Schauer, vor allem Richtung Allgäu. Die Temperaturen erreichen morgen 10 bis 14 Grad. In Augsburg-Stadt bleibt es etwas milder als im Umland.
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3: Ich bin Helen Martin. Vergewaltigungen mit K.O.-Tropfen sollen künftig härter bestraft werden. Und zwar mit mindestens 5 Jahren Haft. Das Bundeskabinett hat heute eine entsprechende Strafrechtsverschärfung beschlossen. K.O.-Tropfen sollen dazu rechtlich so eingestuft werden wie eine Waffe oder ein gefährliches Werkzeug. Bundesjustizministerin Hubig spricht von einem besseren Schutz vor Gewalt. Cem Özdemir ist neuer Ministerpräsident von Baden-Württemberg. Die Abgeordneten des Landtags haben ihn zum Regierungschef gewählt. Özdemir ist nach Winfried Kretschmann der 2. grüne Ministerpräsident Deutschlands. Stefanie Jerkel berichtet aus Stuttgart.
4: Cem Özdemir ist damit der 1. Regierungschef mit türkischen Wurzeln in der Geschichte der Bundesrepublik. Er führt die grün-schwarze Koalition von Langzeitministerpräsident Winfried Kretschmann weiter, der nach 15 Jahren aus dem Amt ausscheidet. Die grün-schwarze Koalition verfügt über 112 Stimmen im Parlament, eine komfortable Mehrheit. Dabei sind Grüne und CDU gleich stark vertreten.
3: Von 2008 bis 2014 war er Oberbürgermeister von Regensburg. Jetzt muss Joachim Wohlbergs ins Gefängnis. Das Landgericht München hat ihn zu 2,5 Jahren Haft verurteilt, wegen Vorteilsannahme in 9 Fällen. Wohlbergs hatte im Kommunalwahlkampf 2014 insgesamt 475.000 Euro Parteispenden aus dem Umfeld eines Bauunternehmers angenommen. Das Gericht war überzeugt, Wohlbergs wusste, dass sich der Unternehmer damit sein Wohlwollen erkaufen wollte. Im Einzelhandel wird am Freitag bundesweit gestreikt. Dazu aufgerufen hat die Gewerkschaft Verdi. In Frankfurt, Hamburg, Stuttgart und Dortmund sind Kundgebungen geplant. Verdi fordert 7% mehr Lohn, mindestens aber 225 Euro. Die Arbeitgeber haben 2% angeboten. Das reicht laut Verdi nicht mal, um die Inflation auszugleichen.
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1: Bei uns immer die wichtigsten Verkehrsmeldungen zuerst. Auf der A8 Stuttgart Richtung München sind die Wartungsarbeiten zwischen Augsburg Ost und Friedberg beendet. Auf der B17 Augsburg Richtung Landsberg staut es sich zwischen der A8, B2 Augsburg West in Gersthofen und Gersthofen Süd Postzentren in Augsburg auf 2 Kilometern. Der Zeitverlust beträgt bis zu 9 Minuten. Auf der A96 München Richtung Lindau gibt es zwischen Kohlbergtunnel und Erkheim einen 2 Kilometer langen Stau mit einem Zeitverlust von bis zu 10 Minuten. Die neuesten Blitzer in Augsburg auf der Inninger Straße. Auf der B12 bei Germeringen sowie in der Sinnwagstraße in Sonthofen. Besser unterwegs mit KI und unserer Community.
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Wenn es eine Person gibt, die die Beach Club Musik erfunden hat, dann ist es er hier, Calvin Harris. Schöne Mittwochfeierabend, Radio Fantasy brandheiß, hier ist er mit Blessings. Oder auch hier mit One Kiss und Dua Lipa. Stell dir mal vor, dieser Track einfach am Strand, an so einer Beachbar, ein Cocktail in der Hand und dann ist das Leben schön. Und genauso macht er nämlich auch weiter mit dieser Mucke. Hat jetzt eine neue Nummer, heißt Satisfy. Am Mikrofon ist Jesse und klingt einfach komplett nach Urlaub. Ich bin der Dani, schönen Mittwochfeierabend, immer die besten neuen Hits.

Mittwochabend. Langes Wochenende steht bevor. Radio Fantasy brandheiß mit Dani und gleich dieser Nummer hier. Freue ich mich richtig drauf. Kygo und Save My Love. Geht einfach richtig unter die Haut und ist richtig schön einfach für so einen Abend. Ne? Das gibt's noch vor halb. Jetzt vorhin noch Lavinia und das ist die neue Nummer von Alok mit Dive Into Me. Ihr wisst immer, die besten neuen Hits nur hier auf Radio Fantasy.

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8: Derzeit in Augsburg stark bewölkt bei 12 Grad, Gersthofen 12 Grad und Marktoberdorf 11 Grad. Heute Abend ist es über Augsburg, Nordschwaben und dem Allgäu meist dicht bewölkt. Vereinzelt gibt es noch etwas Regen, in der Nacht lockert es häufiger auf. Die Temperaturen sinken bis zum frühen Morgen auf etwa 4 bis 7 Grad. Morgen zeigt sich das Wetter oft freundlich mit Auflockerungen. Die Höchstwerte liegen zwischen 10 und 14 Grad. Im Allgäu bleibt es etwas frischer.
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8: Bei uns immer die wichtigsten Verkehrsmeldungen zuerst. B17 Augsburg Richtung Landsberg staut es sich zwischen A8, B2 Augsburg West in Gersthofen und Gersthofen Süd bzw. Postzentren in Augsburg auf 2 Kilometern. Ihr verliert bis zu 9 Minuten. Auf der A96 München Richtung Lindau gibt es zwischen Kohlbergtunnel und Erkheim einen Stau von 2 Kilometern Länge mit einem Zeitverlust von bis zu 10 Minuten. Die neuesten Blitzer in Augsburg auf der Inninger Straße, auf der B12 bei Germaringen sowie in der Sinnwagstraße in Sonthofen. Besser unterwegs mit KI und unserer Community.
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2: Morgen Feiertag, Vatertag. Da wird es ziemlich sicher so sein, dass die Männer sehr, sehr spät nach Hause kommen. Vielleicht auch das eine oder andere getrunken haben. So, und jetzt stell dich mal vor, ihr kommt irgendwie um 1 Uhr morgens nach Hause, hat eine spaßige Nacht und dann guckt ihr so ins Wohnzimmer und seht dann da, die Frau liegt da. Das ist gar nicht meine Frau.
3: Was?
2: Das ist eine andere Frau. Eine 50-jährige, fremde Frau.
3: Was?
2: Ist genauso passiert. Ist nicht in Berlin irgendwie, wo Couchsurfing so ein Ding ist. Nein, sondern in Deubach bei Gessertshausen, direkt bei uns vor der Haustür.
3: Lag eine fremde Frau einfach
2: Eine fremde
3: im
2: Frau
3: Wohnzimmer.
2: Im Wohnzimmer auf der Couch eingeschnuckelt. Die wollte wohl nur Bescheid geben, dass die Tür offen ist. Ist halt dann reinspaziert. Hat sie da, ja, weißt du was, jetzt ist gerade niemand da, dem ich das sagen kann, dass die Tür offen war. Ich lege mich jetzt kurz hin. What the fuck? Stell dir mal vor. So, passt bitte auf, nach eurem Vatertag, wer das war auf der Couch.

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das war jetzt nicht auf meiner Bingo-Karte für diesen Mittwochabend gestanden, dass die zwei einen gemeinsamen Song haben und ich den jetzt anmoderieren darf. Schönen Mittwoch-Feierabend, Radio Fantasy brandheiß. Madonna und Sabrina Carpenter, dass die zwei jetzt einen Song machen, war auch ich jetzt selber überrascht. Eine Legende und eine, die es noch werden kann. Nummer heißt Bring Your Love. Immer die besten neuen Hits hier auf Radio Fantasy. Ich bin Dani, servus.

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7: Augsburg 12 Grad und stark bewölkt, Obergriesbach ebenfalls 12 Grad, Lauben 12 Grad. Am Abend ist es meist noch dicht bewölkt, später lockert es auf und die Temperaturen sinken in der Nacht auf etwa 4 bis 7 Grad. Morgen zeigt sich das Wetter freundlich bis zeitweise sonnig, nur vereinzelt sind anfangs noch dichtere Wolken dabei. Die Höchstwerte liegen zwischen 10 und 14 Grad. Am Freitag bleibt es ähnlich, insgesamt aber etwas kühler. Zum Wochenende gibt es wieder mehr Sonne, im Allgäu bleibt es etwas frischer, während Augsburg-Stadt in der Nacht etwas milder durchkommt.
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9: Ich bin Helen Martin. Wer dieses Jahr ein neues Elektroauto gekauft oder geleast hat oder das noch machen will, kann ab Dienstag staatliche Förderung beantragen. Das geht laut dem Bundesumweltministerium auch rückwirkend. Die Höhe der Förderung liegt zwischen 1.500 und 6.000 Euro. Es kommt dabei darauf an, wie viel man verdient oder auch wie viele Kinder man hat. Die Bundesregierung hat den Weg für den Bau von neuen Gaskraftwerken freigemacht. Die sollen einspringen, wenn Solar- und Windenergie zu wenig Strom erzeugen. Bis 2030 sollen erneuerbare Energien 80% des Stromverbrauchs decken. Außerdem hat das Kabinett die Reform des Heizungsgesetzes beschlossen. Das sieht vor allem vor, dass Öl- und Gasheizungen auch über 2045 hinaus eingebaut werden können. Nach dem Hantavirus-Ausbruch auf dem Kreuzfahrtschiff Hondius wird bereits eine Kontaktperson in einer Münchner Klinik unter Quarantäne betreut. Jetzt soll eine weitere Passagierin hier beobachtet werden. Die 65-Jährige war bisher in der Düsseldorfer Uniklinik. Sie hatte engen Kontakt zu der Frau, die an Bord des Schiffes gestorben war. Bislang zeigt die Frau keine Anzeichen einer Infektion mit dem Hantavirus. In Würzburg hat heute der Deutsche Katholikentag begonnen. Zum Auftakt gab es einen Gottesdienst. Außerdem hat Bundespräsident Steinmeier eine Eröffnungsrede gehalten. Dabei hat er die Christen in Deutschland zu mehr Zuversicht und gesellschaftlichem Engagement aufgerufen. Bis Sonntag werden in Würzburg mehrere 10.000 Teilnehmer zu rund 900 Veranstaltungen erwartet.
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7: 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Bei uns immer die wichtigsten Verkehrsmeldungen zuerst. Auf der A8 Stuttgart Richtung München sind die Wartungsarbeiten zwischen Augsburg-Ost und Friedberg beendet. Auf der B17 Augsburg Richtung Landsberg staut es sich zwischen A8, B2, Augsburg-West in Gersthofen und Gersthofen-Süd sowie Postzentren in Augsburg auf 2 Kilometern. Der Zeitverlust beträgt bis zu 9 Minuten. Auf der A96 München Richtung Lindau gibt es zwischen Kohlbergtunnel und Erkheim einen Stau von 2 Kilometern Länge. Hier müsst ihr mit bis zu 10 Minuten Zeitverlust rechnen. Die neuesten Blitzer auf der Münchener Straße in Schwangau. Gute Fahrt, dank KI und unserer Community.
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6: Die aktuellen Wetterwerte: Augsburg Innenstadt 12 Grad und bedeckt, Kübach 12 Grad, Memmingen 12 Grad. Heute Abend liegt über Augsburg, Nordschwaben und dem Allgäu eine dichte Wolkendecke. Im Laufe der Nacht lockert es aber auf und es bleibt meist trocken bei 4 bis 7 Grad. Morgen gibt es Sonne und Wolken im Wechsel, am Alpenrand bleibt es etwas zäher und im Allgäu insgesamt frischer. Die Höchstwerte erreichen 10 bis 14 Grad. Am Freitag ziehen stellenweise dichtere Wolken und einzelne Schauer durch, bevor es zum Wochenende hin wieder sonniger wird.
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6: Bei uns immer die wichtigsten Verkehrsmeldungen. Zuerst auf der B17 Augsburg Richtung Landsberg. Zwischen A8, B2 Augsburg West in Gersthofen und Gersthofen Süd. Postzentren in Augsburg staut es sich auf 2 Kilometern. Ihr habt einen Zeitverlust von bis zu 9 Minuten. Auf der A96 München Richtung Lindau. Zwischen Kohlbergtunnel und Erkheim gibt es einen Stau von 2 Kilometern mit einem Zeitverlust von bis zu 10 Minuten. Geschwindigkeitsmessungen wurden uns aktuell keine gemeldet. Gute Fahrt, dank KI und unserer Community.
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2: Augsburg, Haunstetten 11 Grad und bedeckt, Hollenbach ebenfalls 11 Grad, Wingesbach 12 Grad. Heute Abend ist es über Augsburg, Nordschwaben und dem Allgäu meist bedeckt, später lockert es vielerorts auf, nur vereinzelt fällt noch etwas Regen. In der Nacht liegen die Temperaturen bei etwa 4 bis 7 Grad, in Augsburg-Stadt bleibt es etwas milder als im Allgäu. Morgen beginnt der Donnerstag teils noch trüb, später zeigt sich wieder häufiger die Sonne, insgesamt bleibt es frisch bis mild.
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3: Ich bin Helen Martin. Immer wieder wird über ein mögliches Social-Media-Verbot für Kinder und Jugendliche diskutiert. Zu den Befürwortern eines solchen Verbots gehört auch der Deutsche Ärztetag. Der will, dass soziale Medien erst ab 16 erlaubt sind. Die Begründung: digitale Medien seien gefährlich für die Gesundheit, zum Beispiel wenn man sie exzessiv oder schon suchtartig nutzt. Laut dem Ärztetag können dadurch die Sprachentwicklung, die Aufmerksamkeit und der Schlaf leiden. Es war einer der Aufreger zur Ampelzeiten, das Heizungsgesetz. Die Bundesregierung hat das jetzt entschärft. Neue Gas- und Ölheizungen dürfen auch künftig weiter eingebaut werden. Der Bundestag muss aber noch zustimmen. Mehr dazu von Thomas Brock.
4: Die Pflicht, dass bei neuen Heizungen mindestens 65% erneuerbare Energien eingesetzt werden müssen, fällt erstmal weg. Gas- und Ölheizungen sind weiter möglich. Ab 2029 muss aber ihr Anteil CO2-neutraler Brennstoffe wie etwa Bioöl immer größer werden. Umweltverbände und die Grünen sehen die Reform trotzdem kritisch und warnen vor Rückschritten beim Klimaschutz.
3: Im Einzelhandel wird am Freitag bundesweit gestreikt. Dazu aufgerufen hat die Gewerkschaft Verdi. In Frankfurt, Hamburg, Stuttgart und Dortmund sind Kundgebungen geplant. Verdi fordert 7% mehr Lohn, mindestens aber 225 Euro. Die Arbeitgeber haben 2% angeboten. Das reicht laut Verdi nicht mal, um die Inflation auszugleichen. Von 2008 bis 2014 war er Oberbürgermeister von Regensburg. Jetzt muss Joachim Wohlbergs ins Gefängnis. Das Landgericht München hat ihn zu 2,5 Jahren Haft verurteilt, wegen Vorteilsannahme in 9 Fällen. Wohlbergs hatte im Kommunalwahlkampf 2014 insgesamt 475.000 Euro Parteispenden aus dem Umfeld eines Bauunternehmers angenommen. Das Gericht war überzeugt, Wohlbergs wusste, dass sich der Unternehmer damit sein Wohlwollen erkaufen wollte.
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2: Bei uns immer die wichtigsten Verkehrsmeldungen zuerst. Auf der A8 Stuttgart Richtung München sind die Wartungsarbeiten zwischen Augsburg Ost und Friedberg beendet. Auf der B17 Augsburg Richtung Landsberg staut es sich zwischen der A8, B2, Augsburg West in Gersthofen und Gersthofen Süd Postzentren in Augsburg auf 2 Kilometern. Der Zeitverlust beträgt bis zu 9 Minuten. Auf der A96 München Richtung Lindau gibt es zwischen Kohlbergtunnel und Erkheim einen Stau von 2 Kilometern. Hier müsst ihr mit bis zu 10 Minuten Zeitverlust rechnen. Wir haben nur einen Blitzer vorliegen. In Augsburg auf der Inninger Straße. Besser unterwegs mit KI und unserer Community.
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2: Augsburg, Haunstetten 11 Grad und bedeckt, Hollenbach ebenfalls 11 Grad, Wiggensbach 12 Grad. Heute Abend ist es über Augsburg, Nordschwaben und dem Allgäu meist bedeckt, später lockert es vielerorts auf, nur vereinzelt fällt noch etwas Regen. In der Nacht liegen die Temperaturen bei etwa 4 bis 7 Grad, in Augsburg-Stadt bleibt es etwas milder als im Allgäu. Morgen beginnt der Donnerstag teils noch trüb, später zeigt sich wieder häufiger die Sonne, insgesamt bleibt es frisch bis mild.
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2: Bei uns immer die wichtigsten Verkehrsmeldungen zuerst. Auf der A8 Stuttgart Richtung München sind die Wartungsarbeiten zwischen Augsburg-Ost und Friedberg beendet. Auf der B17 Augsburg Richtung Landsberg staut es sich zwischen der A8, B2, Augsburg-West in Gersthofen und Gersthofen-Süd Postzentren in Augsburg auf 2 Kilometern. Der Zeitverlust beträgt bis zu 9 Minuten. Auf der A96 München Richtung Lindau gibt es zwischen Kohlbergtunnel und Erkheim einen Stau von 2 Kilometern. Hier müsst ihr mit bis zu 10 Minuten Zeitverlust rechnen. Wir haben nur einen Blitzer vorliegen. In Augsburg auf der Inninger Straße. Besser unterwegs mit KI und unserer Community.
1: 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Tschüss, Till, Jack Style und

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2: Augsburg, Inningen 10 Grad und bedeckt, Adelsried 10 Grad, Oberstdorf 9 Grad. Über Augsburg, Nordschwaben und dem Allgäu hält sich am späten Abend noch dichtes Grau, vereinzelt fällt anfangs noch etwas Regen. In der Nacht lockern die Wolken zunehmend auf, die Temperaturen sinken auf etwa 4 bis 7 Grad. Morgen gibt es teils noch einzelne Schauer, später zeigt sich öfter die Sonne, bei Höchstwerten zwischen 10 und 14 Grad.
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4: Ich bin Katrin Steinberger. Die Bundesregierung will für den Einsatz von K.O.-Tropfen höhere Strafen. Das Bundeskabinett hat einen entsprechenden Gesetzentwurf beschlossen. Thomas Bockt berichtet aus Berlin.
5: Geplant ist, dass K.O.-Tropfen rechtlich so eingestuft werden wie eine Waffe oder ein gefährliches Werkzeug. Das heißt, wer sie etwa nutzt, um ein wehrloses Opfer zu vergewaltigen oder auszurauben, muss mit mindestens 5 Jahren Haft rechnen. Vergewaltigungen unter Einsatz von K.O.-Tropfen sind besonders hinterhältig und gefährlich, sagt Justizministerin Hubig. Und diese sexuelle Gewalt treffe vor allem Frauen.
4: In Würzburg hat der Deutsche Katholikentag begonnen. Zum Auftakt gab es einen Gottesdienst. Außerdem hat Bundespräsident Steinmeier eine Eröffnungsrede gehalten. Dabei hat er die Christen in Deutschland zu mehr Zuversicht und gesellschaftlichem Engagement aufgerufen. Bis Sonntag werden in Würzburg zehntausende Teilnehmer zu rund 900 Veranstaltungen erwartet. Nach dem Hantavirus-Ausbruch auf dem Kreuzfahrtschiff Hondius wird eine weitere Kontaktperson in einer Münchner Klinik unter Quarantäne betreut. Es handelt sich um eine weitere Passagierin. Die 65-Jährige war bisher in der Düsseldorfer Uniklinik. Sie hatte engen Kontakt zu der Frau, die an Bord des Schiffes gestorben war. Bislang zeigt die Frau keine Anzeichen einer Infektion mit dem Hantavirus. Im vierten Jahr in Folge macht die American Football League NFL mit einem regulären Saisonspiel in Deutschland halt, dieses Mal wieder in München. Schon seit einigen Wochen stehen die Detroit Lions als erstes Team fest. Nun ist auch der Gegner klar und das ist ein Kracher. Es ist der Super Bowl-Rekordsieger, die New England Patriots. Das Spiel in der Münchner Arena soll am 15. November ausgetragen werden.
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2: Bei uns immer die wichtigsten Verkehrsmeldungen zuerst. Auf der A8 Stuttgart Richtung München sind die Wartungsarbeiten zwischen Augsburg Ost und Friedberg beendet. Auf der B17 Augsburg Richtung Landsberg staut es sich zwischen der A8, B2, Augsburg West in Gersthofen und Gersthofen Süd bzw. Postzentren in Augsburg auf 2 Kilometern. Der Zeitverlust beträgt bis zu 9 Minuten. Auf der A96 München Richtung Lindau gibt es zwischen Kohlbergtunnel und Erkheim einen Stau auf 2 Kilometern mit einem Zeitverlust von bis zu 10 Minuten. Und hier der neueste Blitzer in Augsburg auf der Inninger Straße. Besser unterwegs mit KI und unserer Community.
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0: Wer es jetzt noch nicht geschnallt hat, guten Morgen.
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2: Morgen Feiertag, Vatertag. Da wird es ziemlich sicher so sein, dass die Männer sehr, sehr spät nach Hause kommen. Vielleicht auch das eine oder andere getrunken haben. So, und jetzt stell dich mal vor, ihr kommt irgendwie um 1 Uhr morgens nach Hause, hat eine spaßige Nacht und dann guckt ihr so ins Wohnzimmer und seht dann da, die Frau liegt da. Das ist gar nicht meine Frau.
3: Was?
2: Das ist eine andere Frau. Eine 50-jährige, fremde Frau.
3: Was?
2: Ist genauso passiert. Ist nicht in Berlin irgendwie, wo Couchsurfing so ein Ding ist. Nein, sondern in Deubach bei Gessertshausen, direkt bei uns vor der Haustür.
3: Lag eine fremde Frau einfach
2: im Wohnzimmer. Eine fremde Frau im Wohnzimmer auf der Couch eingeschnuckelt. Die wollte wohl nur Bescheid geben, dass die Tür offen ist. Ist halt dann reinspaziert. Hat sie da, ja weißt du was, jetzt ist gerade niemand da, dem ich das sagen kann, dass die Tür offen war. Ich lege mich jetzt kurz hin. What the fuck? Stell dir mal vor. So, passt bitte auf, nach eurem Vatertag, wer das so auf der Couch liegt.

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1: 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Momentan messen wir in Augsburg Jakobervorstadt 11 Grad und bedeckt, Dasing ebenfalls 11 Grad und Füssen 10 Grad bei Nebel. Zum späten Abend ist es bei uns meist trüb, örtlich fällt noch etwas Regen. In der Nacht lassen die Schauer nach, stellenweise lockert es auf und die Temperaturen liegen zwischen 4 und 7 Grad. Morgen zeigt sich das Wetter freundlich, im Allgäu bleibt es etwas wechselhafter und die Höchstwerte erreichen meist 10 bis 14 Grad.
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1: Bei uns immer die wichtigsten Verkehrsmeldungen zuerst. Auf der A8 Stuttgart Richtung München sind die Wartungsarbeiten zwischen Augsburg-Ost und Friedberg beendet. Auf der B17 Augsburg Richtung Landsberg staut es sich zwischen der A8, B2 Augsburg-West in Gersthofen und Gersthofen-Süd bzw. Postzentren in Augsburg auf 2 Kilometern. Der Zeitverlust beträgt bis zu 9 Minuten. Auf der A96 München Richtung Lindau gibt es zwischen Kohlbergtunnel und Erkheim einen Stau von 2 Kilometern Länge. Hier müsst ihr mit einem Zeitverlust von bis zu 10 Minuten rechnen. Im Sendegebiet gibt es im Moment keine Blitzer und Abstandsmessungen. Besser unterwegs mit KI und unserer Community.
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1: Momentan messen wir in Augsburg Göggingen 10 Grad und bedeckt, Ried ebenfalls 10 Grad, Immenstadt 9 Grad. Zum späten Abend ist es meist trüb, örtlich fällt noch etwas Regen. In der Nacht lassen die Schauer nach, stellenweise lockert es auf und die Temperaturen liegen zwischen 4 und 7 Grad. Morgen zeigt sich das Wetter freundlich, am Vormittag kann es aber noch vereinzelt nass sein.
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3: Ich bin Katrin Steinberger. Sie sind da, wenn jemand im Badesee oder Schwimmbad in Not gerät. Die Rettungsschwimmerinnen und Schwimmer der DLRG. Heute haben sie Bilanz gezogen. Claudia Wächter mit den Einzelheiten.
4: Egal ob Bienenstich am Baggersee oder Herzinfarkt im Strandkorb, die DLRG-Helfer sind zur Stelle. Mehr als 1.100 Menschen haben sie das Leben gerettet in und am Wasser. Es war ein intensives Jahr, sagt die DLRG-Präsidentin. Die vielen Freiwilligen retten auch Tiere oder verhindern Umweltgefahren. Und viele Jugendliche engagieren sich, haben im vergangenen Jahr das Junior-Retterabzeichen gemacht.
3: Mit einem Zugticket quer durch die EU fahren, ohne dass es eine Rolle spielt, dass man mit verschiedenen Bahnunternehmen unterwegs ist. Genau das will die EU-Kommission möglich machen und hat neue Regeln zum Bahnverkehr vorgestellt. Bei Verspätungen im Ausland hätten Passagiere dann mehrere Rechte. Sie könnten dann zum Beispiel kostenlos auf einen anderen Zug umsteigen. Die Mitgliedstaaten und das EU-Parlament müssen noch zustimmen. Bei Lidl werden Schokostreusel der Marke Bell Baked zurückgerufen wegen Salmonellengefahr. Betroffen sind 400 Gramm Packungen mit Mindesthaltbarkeitsdatum 21. April 2027 und den Chargennummern 1326.01 bis .14. Sie können in jeder Lidl-Filiale zurückgegeben werden. Die Streusel wurden in 10 Bundesländern verkauft, auch in Bayern, NRW und Sachsen. Die Bundesregierung will neue Gaskraftwerke bauen lassen, damit immer genug Strom da ist, wenn Sonne und Wind mal zu wenig liefern. Das Kabinett hat dafür einen Gesetzentwurf beschlossen. Bis 2030 sollen 80% des Stroms aus erneuerbaren Energien kommen. Auch bei Heizungen gibt es neue Regeln. Öl- und Gasheizungen bleiben erlaubt, müssen aber nach und nach mehr klimafreundliche Brennstoffe nutzen.
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1: Bei uns immer die wichtigsten Verkehrsmeldungen zuerst. Auf der A8 Stuttgart Richtung München sind die Wartungsarbeiten zwischen Augsburg-Ost und Friedberg beendet. Auf der B17 Augsburg Richtung Landsberg staut es sich zwischen der A8, B2, Augsburg-West in Gersthofen und Gersthofen-Süd bzw. Postzentren in Augsburg auf 2 Kilometern. Der Zeitverlust beträgt bis zu 9 Minuten. Auf der A96 München Richtung Lindau gibt es zwischen Kohlbergtunnel und Erkheim einen Stau von 2 Kilometern Länge. Hier müsst ihr mit bis zu 10 Minuten Zeitverlust rechnen. Im Moment gibt es keine Geschwindigkeitskontrollen. Kommt's gut an, dank KI und unserer Community.
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0: Momentan messen wir in Augsburg Lechhausen 9 Grad und stark bewölkt, Schildberg 10 Grad, Westerheim ebenfalls 10 Grad. Am späten Abend gibt es zwischen Donau und den Alpen noch stellenweise Regen, in der Nacht lockert es dann zunehmend auf und die Temperaturen sinken auf etwa 4 bis 7 Grad. Morgen bleibt es anfangs noch grau, später zeigt sich öfter die Sonne, bei uns sind 9 bis 14 Grad drin. Zum Wochenende wird es meist sonnig, aber etwas kühler, einzelne Schauer sind Richtung Alpen möglich.
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0: Bei uns immer die wichtigsten Verkehrsmeldungen zuerst auf der B17 Augsburg Richtung Landsberg zwischen A8, B2, Augsburg West in Gersthofen und Gersthofen Süd sowie Postzentren in Augsburg staut es sich auf 2 Kilometern, ihr habt einen Zeitverlust von bis zu 9 Minuten. Auf der A96 München Richtung Lindau zwischen Kohlbergtunnel und Erkheim gibt es ebenfalls einen Stau auf 2 Kilometern mit bis zu 10 Minuten Zeitverlust. Geschwindigkeitsmessungen wurden uns aktuell keine gemeldet. Gute Fahrt, dank KI und unserer Community.
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4: Was geht ab? Hier ist Boogie von Clock, Clock.
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1: Ich bin Katrin Steinberger. Wer sich ein neues E-Auto kauft oder least, kann ab Dienstag wieder eine staatliche Förderung beantragen. Das gilt für Neuwagen, die ab dem 1. Januar zugelassen wurden. Das Geld gibt es auch rückwirkend. Je nach Einkommen und ob Kinder im Haushalt leben, gibt es zwischen 1.500 und 6.000 Euro Unterstützung. Wer weniger verdient oder Kinder hat, bekommt mehr. Nach dem Hantavirus-Ausbruch auf dem Kreuzfahrtschiff Hondius ist jetzt eine zweite Kontaktperson in München in Quarantäne. Die Frau wurde aus Düsseldorf in die München-Klinik Schwabing gebracht und bleibt dort erst einmal isoliert. Bisher gibt es aber keine Hinweise auf eine Ansteckung, die Tests waren negativ. Schon seit Montag wird dort eine weitere Kontaktperson überwacht. Der Fahrplan für die geplanten Steuer- und Sozialreformen steht. Bis zur Sommerpause wollen Union und SPD ein großes Paket schnüren. Arbeitgeber und Gewerkschaften sollen mit einbezogen werden. Es ist ein großes Treffen geplant. Thomas Pockt fasst die Reaktionen zusammen.
2: Ob dieser Dialog zustande kommt und dann auch zu Kompromissen führt, ist fraglich. Die Arbeitgeber etwa sind nicht begeistert. Zuletzt habe man mit den Gewerkschaften nicht mal über flexiblere Arbeitszeiten sprechen können, sagt Verbandschef Kampeter. Und auch der Deutsche Gewerkschaftsbund ist skeptisch. DGB-Chefin Fahimi erwartet ernsthafte Gespräche. Man werde sicher nicht nur einfach zum Fototermin ins Kanzleramt kommen.
1: Am Abend ist in Würzburg der Katholikentag gestartet. Die Präsidentin des Zentralkomitees der Katholiken, Irme Stetter-Karp, rief dazu auf, sich für die Demokratie stark zu machen und einzumischen. Bundespräsident Steinmeier wünscht sich mehr Zusammenarbeit zwischen den verschiedenen christlichen Kirchen. Bis Sonntag gibt's beim Katholikentag Gottesdienste, Diskussionen, Konzerte und auch Lesungen. Zehntausende Besucher werden erwartet.
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3: 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Bei uns immer die wichtigsten Verkehrsmeldungen zuerst auf der B17 Augsburg Richtung Landsberg zwischen der A8 B2 Augsburg West in Gersthofen und Gersthofen Süd sowie den Postzentren in Augsburg staut es sich auf 2 Kilometern. Ihr habt einen Zeitverlust von bis zu 9 Minuten. Auf der A96 München Richtung Lindau zwischen Kohlbergtunnel und Erkheim gibt es einen Stau von 2 Kilometern Länge mit einem Zeitverlust von bis zu 10 Minuten. Im Sendegebiet gibt es im Moment keine Blitzer und Abstandsmessungen. Besser unterwegs mit KI und unserer Community.
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0: Derzeit in Augsburg Hammerschmiede bedeckt bei 8 Grad, Inchenhofen 8 Grad und Durach 10 Grad. Am späten Abend zieht über Augsburg, Nordschwaben und das Allgäu noch etwas Regen durch. In der Nacht lockert es dann auf und die Temperaturen gehen auf etwa 4 bis 7 Grad zurück. Morgen startet der Donnerstag teils grau mit einzelnen Schauern. Später zeigt sich aber häufiger die Sonne und am Nachmittag bleibt es meist freundlich bei 11 bis 14 Grad. Am Freitag ist es weiterhin freundlich, nur etwas kühler und auch am Wochenende gibt es viel Sonne, besonders zwischen Nordschwaben und dem Allgäu, während sich im Allgäu zeitweise mehr Wolken halten.
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0: Bei uns immer die wichtigsten Verkehrsmeldungen zuerst auf der B17 Augsburg Richtung Landsberg zwischen der A8 B2 Augsburg West in Gersthofen und Gersthofen Süd sowie den Postzentren in Augsburg staut es sich auf 2 Kilometern. Ihr habt einen Zeitverlust von bis zu 9 Minuten. Auf der A96 München Richtung Lindau zwischen Kohlbergtunnel und Erkheim gibt es einen Stau von 2 Kilometern Länge mit einem Zeitverlust von bis zu 10 Minuten. Im Sendegebiet gibt es im Moment keine Blitzer und Abstandsmessungen. Besser unterwegs mit KI und unserer Community.
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1: Aktuell meldet Augsburg Innenstadt 8 Grad und Regen. Langeringen 9 Grad, Bad Hindelang 6 Grad. In der Nacht ist es über Augsburg, Nordschwaben und dem Allgäu noch wechselhaft mit einzelnen Schauern und meist dichter Bewölkung. Gegen morgen lockert es von Norden her etwas auf. Tagsüber gibt es öfter freundliche Abschnitte bei frischen 6 bis 14 Grad. Morgen bleibt es meist wolkig mit nur zeitweise freundlichen Momenten. Am Samstag wird es wieder sonniger und zum Wochenende hin freundlicher.
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3: Ich bin Katrin Steinberger. Die Bundesregierung hat den Weg für den Bau von neuen Gaskraftwerken freigemacht. Sie sollen einspringen, wenn Solar- und Windenergie zu wenig Strom erzeugen. Außerdem hat das Kabinett die Reform des Heizungsgesetzes beschlossen. Thomas Brockt mit den Einzelheiten.
4: Der Kompromiss sieht nun so aus, die Pflicht, dass bei neuen Heizungen mindestens 65% erneuerbare Energien eingesetzt werden müssen, fällt erstmal weg. Gas- und Ölheizungen sind weiter möglich, ab 2029 muss aber ihr Anteil CO2-neutraler Brennstoffe wie etwa Bioöl immer größer werden. Umweltverbände und die Grünen warnen vor Rückschritten beim Klimaschutz.
3: Im Einzelhandel wird morgen bundesweit gestreikt. Dazu aufgerufen hat die Gewerkschaft Verdi. In Frankfurt, Hamburg, Stuttgart und Dortmund sind Kundgebungen geplant. Grund sind die stockenden Tarifverhandlungen. Verdi fordert 7% mehr Lohn, mindestens aber 225 Euro. Die Arbeitgeber bieten 2%. Das reicht laut Verdi nicht einmal, um die Inflation auszugleichen. 208 Millionen Hektoliter. So viel Wein ist im vergangenen Jahr weltweit getrunken worden. Klingt viel, ist aber so wenig wie seit fast 70 Jahren nicht mehr. Diese Bilanz zieht die Internationale Organisation für Rebe und Wein. Besonders in Frankreich, Italien, Deutschland, den USA und China wird weniger Wein getrunken. Und wenn dann doch mal ein Glas, dann setzen viele auf Qualität, also bessere und teurere Weine. Kurz vor der Fußball-WM lockern die USA ihre Visa-Regeln. Für Teilnehmer und ausgewählte Fans werden die Kautionszahlungen ausgesetzt, teilte das US-Außenministerium jetzt mit. Normalerweise verlangt die US-Regierung von Personen aus bestimmten Ländern eine Kaution von bis zu 15.000 Dollar. Dazu zählen zum Beispiel der Senegal und Tunesien. Die WM startet in knapp 4 Wochen am 11. Juni.
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1: Bei uns immer die wichtigsten Verkehrsmeldungen zuerst. Auf der A8 Stuttgart Richtung München sind die Wartungsarbeiten zwischen Augsburg Ost und Friedberg beendet. Auf der B17 Augsburg Richtung Landsberg staut es sich zwischen der A8, B2, Augsburg West in Gersthofen und Gersthofen Süd bzw. Postzentren in Augsburg auf 2 Kilometern. Der Zeitverlust beträgt bis zu 9 Minuten. Auf der A96 München Richtung Lindau gibt es zwischen Kohlbergtunnel und Erkheim einen Stau von 2 Kilometern Länge. Hier müsst ihr mit bis zu 10 Minuten Zeitverlust rechnen. Meldungen über Blitz oder Abstandsmessungen liegen uns derzeit nicht vor. Jetzt noch genauer informiert mit KI-Unterstützung.
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1: Aktuell meldet Augsburg Innenstadt 8 Grad und Regen. Langeringen 9 Grad, Bad Hindelang 6 Grad. In der Nacht ist es über Augsburg, Nordschwaben und dem Allgäu noch wechselhaft mit einzelnen Schauern und meist dichter Bewölkung. Gegen Morgen lockert es von Norden her etwas auf. Tagsüber gibt es öfter freundliche Abschnitte bei frischen 6 bis 14 Grad. Morgen bleibt es meist wolkig mit nur zeitweise freundlichen Momenten. Am Samstag wird es wieder sonniger und zum Wochenende hin freundlicher.
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1: Bei uns immer die wichtigsten Verkehrsmeldungen zuerst. Auf der A8 Stuttgart Richtung München sind die Wartungsarbeiten zwischen Augsburg Ost und Friedberg beendet. Auf der B17 Augsburg Richtung Landsberg staut es sich zwischen der A8, B2, Augsburg West in Gersthofen und Gersthofen Süd bzw. Postzentren in Augsburg auf 2 Kilometern. Der Zeitverlust beträgt bis zu 9 Minuten. Auf der A96 München Richtung Lindau gibt es zwischen Kohlbergtunnel und Erkheim einen Stau von 2 Kilometern Länge. Hier müsst ihr mit bis zu 10 Minuten Zeitverlust rechnen. Meldungen über Blitz oder Abstandsmessungen liegen uns derzeit nicht vor. Jetzt noch genauer informiert mit KI-Unterstützung.
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